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2: Ich bin Melissa Steuri. Guten Morgen.
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2: Familien von italienischen Opfern des Brandes von Gromontana werden keine Rechnungen mehr von Schweizer Spitälern erhalten. Das versichert Bundespräsident Guy Parmelin bei einem Treffen mit dem italienischen Staatspräsidenten in Rom. Behandlungskosten, die nicht durch die Versicherung gedeckt sind, würden von der Opferhilfe übernommen, heißt es weiter. Der Amokfahrer von Leipzig ist zum Tatzeitpunkt wohl nicht voll schuldfähig gewesen. Ein Ermittlungsrichter hat angeordnet, dass der 33-Jährige in die Psychiatrie kommt. Der Mann war mit dem Auto durch die Leipziger Innenstadt gerast, hatte zwei Menschen getötet und mehrere teils schwer verletzt. Seit Montag begleiten die USA Handelsschiffe sicher durch die Straße von Hormuz. Nun wird dieser Einsatz für kurze Zeit pausiert. Das verkündete US-Präsident Donald Trump auf seinem sozialen Netzwerk. Während der Pause wolle man prüfen, ob ein Abkommen zwischen den USA und dem Iran möglich ist. Trump schreibt von großen Fortschritten auf dem Weg zu einer umfassenden und endgültigen Einigung. Der mehrfach in der Ostsee gestrandete Buckelwal ist angeblich tot. Davon gehen die Experten des Deutschen Meeresmuseums aus. Das Tier war wohl zu geschwächt, um länger im tiefen Wasser zu schwimmen. Seit der Freilassung am Samstag wurde der Buckelwal nicht mehr lebend gesehen.
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2: In der Fußball-Champions League steht mit Arsenal der erste Finalist fest. Die Londoner gewinnen das Halbfinal-Rückspiel gegen Atletico Madrid mit 1:0. Im Champions League-Finale trifft Arsenal entweder auf Bayern München oder Paris Saint-Germain.
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2: Es ist ruhig auf der Strasse, fahrt gut.
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2: Auch heute braucht es den Regenschirm. Es ist wechselhaft mit vielen Wolken, immer mal wieder Regen und vereinzelt Gewitter. Mit 15 bis 17 Grad ist es auch wieder ein bisschen frischer.
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1: Es ist 17:30.
2: Ich bin Melissa Steuri. Guten Morgen.
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2: Familien von italienischen Opfern des Brandes von Gromontana werden keine Rechnungen mehr von Schweizer Spitälern erhalten. Das versichert Bundespräsident Guy Parmelin bei einem Treffen mit dem italienischen Staatspräsidenten in Rom. Behandlungskosten, die nicht durch die Versicherung gedeckt sind, würden von der Opferhilfe übernommen, heißt es weiter. Am späten Abend hat eine einseitige Waffenruhe der Ukraine im Krieg mit Russland begonnen. Laut ukrainischen Angaben ist die Waffenruhe unbefristet, sie gelte, solange Russland nicht angreife. Der russische Präsident Wladimir Putin hatte zuvor eine Waffenruhe für Freitag und Samstag angekündigt. An diesen Tagen erinnert Russland an den Tag des Sieges im Zweiten Weltkrieg. Der Iran müsse aufhören, in der Straße von Hormuz Schiffe anzugreifen oder für die Durchfahrt eine Maut zu verlangen. Das fordern die USA und mehrere Golfstaaten wie die Vereinigten Arabischen Emirate, Saudi-Arabien oder Bahrain in einer UN-Resolution. Die Vereinten Nationen sollen in den kommenden Tagen darüber abstimmen. Der mehrfach in der Ostsee gestrandete Buckelwal ist angeblich tot. Davon gehen die Experten des Deutschen Meeresmuseums aus. Das Tier war wohl zu geschwächt, um länger im tiefen Wasser zu schwimmen. Seit der Freilassung am Samstag wurde der Buckelwal nicht mehr lebend gesehen.
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2: In der Fußball-Champions League steht mit Arsenal der erste Finalist fest. Die Londoner gewinnen das Halbfinal-Rückspiel gegen Atletico Madrid mit 1:0. Im Champions-League-Finale trifft Arsenal entweder auf Bayern München oder Paris Saint-Germain.
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2: Es ist ruhig auf der Strasse, fahrt gut.
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2: Auch heute braucht es den Regenschirm. Es ist wechselhaft mit vielen Wolken, immer mal wieder Regen und vereinzelt Gewitter. Mit 15 bis 17 Grad ist es auch wieder ein bisschen frischer.
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4: Und um einen richtig, richtig frühen Mittwochmorgen. Und darum würde ich sagen, wir starten einfach mal ein bisschen gemütlich. Jetzt mit einem Hammer-Hit, und zwar Olivia Dean mit «Man I Need». Ich finde, das ist genau der Song, den wir jetzt brauchen. Schön, habt ihr reingeschaltet. Guten Morgen, steht gebig auf.

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Was braucht es jetzt den Morgen früh zu eurem persönlichen Glück? So kurz vor der 6. Ein Schnittchen mit richtig viel Gonfi. Also wirklich so illegal viel Gonfi, wo nach der Mami früher noch so gesagt nein, also nein, so nicht. Oder jemand, der mich anruft und sagt, hey, musst du im Fall nicht arbeiten? Kaffee, viel, stark. Am besten intravenös. Hey, vielleicht aber einfach auch in diesem Moment einen von euren aktuellen Lieblingshits. Und Gott sei Dank, das ist etwas, das ich bieten kann. Der Ray Dalton jetzt für euch mit Blood Running. Ganz guten Morgen wünsche ich. Gutes Aufstehen, gutes Wachwerden mit der Radio Bern 1 Morgenshow. Lilia.

0: Schönen guten Morgen. Schon die erste Entscheidung vom Tag. Noch 5 Minuten bleiben liegen oder aufstehen. Kommt, wir machen das zweite zusammen und... Es lohnt sich, das erwartet in diesem neuen Tag. Der Sound hier in der Radio Bern 1 Morgenshow Pegasus. Apologize und... Der aktuellste Hit von Alex Warren, Fever Dream. Zuerst das News-Update, jetzt um 6 Uhr. Willkommen Mittwoch, 6. Mai.
1: Ich bin Fieger Dogler. Guten Morgen.
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1: Die Rechnungen Schweizer Spitäler für die Behandlung italienischer Verletzter des Brandes von Gromontana sollen nicht mehr an die Familien der Betroffenen weitergeleitet werden. Das bestätigt der Schweizer Bundespräsident Guy Parmelin nach Gesprächen mit dem italienischen Staatspräsidenten Mattarella. Die Behandlungskosten würden von der Opferhilfe übernommen, sofern sie nicht durch Versicherungen gedeckt seien. Der Cheftrainer des FC Thun, Mauro Lustrinelli, hat bereits bei seiner Vertragsverlängerung im Jahr 2024 eine Meisterprämie für die Super League ausgehandelt. Das schreibt der Blick. Mit den Spielern wurde zu Beginn der aktuellen Saison keine solche Prämie vereinbart. Zudem habe Lustrinelli im Winter mehrere Angebote aus der Bundesliga abgelehnt. Offenbar gibt es auch jetzt Interesse von deutschen und italienischen Clubs. Im Ukraine-Krieg ist eine einseitige Waffenruhe angelaufen. Die Waffenruhe ist von Präsident Volodymyr Zelensky festgelegt worden. Der ukrainische Staatschef hatte den Beginn auf Mitternacht festgesetzt. Es ist allerdings nicht klar, ob Luftangriffe und Kämpfe am Boden tatsächlich eingestellt werden konnten. Russland will eine Waffenruhe nur für Freitag und Samstag, wenn in Russland an den Sieg im Zweiten Weltkrieg erinnert wird.
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1: Arsenal ist im Finale der Fußball Champions League. Die Londoner setzten sich gegen Atletico Madrid im Rückspiel 1:0 durch und sind zum zweiten Mal nach 2006 im Endspiel der Champions League. Im zweiten Halbfinale spielen heute Bayern München und Paris Saint-Germain.
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0: Gut 60 gewesen, wünsche gute Fahrt in den Tag raus.
4: Ja, und ich habe noch keine Meldungen, wünsche von dem her auch gute und eine sichere Fahrt.
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0: Wenn ihr das Gefühl habt, der Schirm braucht ihr heute nicht, für nur Horti, Auto, Büro, Auto, hey, nehmt euch vielleicht gleich mit, weil vor allem um die Mittagspause um, wo es regnen kann, wenn ihr dann eben gleich nochmal raus wollt. Sonst bleibt es heute recht bewölkt, Temperatur so bis 15 Grad und es kann dann auch noch gewittern. Ab morgen wird es freundlicher, ein Sonnenwolkenmix, vereinzelt noch ein bisschen Regen und frühlingshafte 18 Grad wieder.
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0: Ist die Woche für euch schon gelaufen oder geht es noch so? Gut, wir durch morgen jetzt 10 ab.
1: Morgen zusammen.
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0: Eben, die Wochenhälfte ist schon fast geschafft und vielleicht seid ihr Gott froh. Bei mir ist schon relativ viel schief gelaufen.
1: Ah, ja?
0: Ich habe die Herdplatte brennen lassen. Klein. Dann mich gestern beim Kochen am Finger verbrannt.
1: Oh.
0: Ist auch nachher Drach gewesen. Und das Wasser nach dem Zähneputz auch noch laufen.
1: Nein.
0: Ich glaube kaum, dass du als Obertopat, Jamie, die bessere Woche hast.
1: Es läuft im Fall gar nicht so schlecht bis jetzt. Also ich habe zwar einmal den Küchenboden mit den Vitaminkügeln geschmückt und auch sonst geht mir alles zu den Händen aus. Aber du weißt, das ist absolut normal bei mir.
0: Stimmt. Und bei Steffi aus unserem Team ist der mit dem Kaffee schon hinten raus diese Woche.
3: Heute Morgen noch recht verträumt gsi, habe die Kaffeemaschine angelassen, mein Kaffee gedrückt, aber keine Kaffeetasse drunter da. Und dann ist das ganze schöne Kaffee in Abtropfschale reingelaufen.
1: Ah, bitter.
0: Erzähl dir, was die Woche schon so richtig schief gelaufen ist daheim oder auf der Bütz und nehmt nachher die Wochenhälfte dankbar an. Mittwochmorgen macht diese Sprache doch auf 079 889 89 99. Jetzt wünschen wir einen reibungslosen Mittwoch.
1: Guten Start.
0: Guten Start, ja.

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0: Guten Morgen, Bern Island.
1: Guten Morgen zusammen.
0: Gerade 4:06 Uhr war heute, ist es ein bisschen mehr grau als blau. Im Verlauf des Vormittags kommt Regen. Vielleicht auch Gewitter. 14 Grad gibt es heute. Aber morgen sieht es schon wieder freundlicher aus. Wie läuft es unterwegs?
1: Hey, Tag sieht so freundlich aus. Dreht eine freie Fahrt, haben die Sorge unterwegs.
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0: Machen wir unseren Mittwoch musikalisch. Ein bisschen heller mit allen Farben. Baby Goodbye. Baby Goodbye.

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0: Merci vielmals Coldplay für ein Sky Full of Stars. Merci euch. Steht mit uns auf in den Tag aus dem Mittwoch, 6. Mai. Guten Morgen, hier ist Radio Bern 1 Morgenshow. Zampa steht schon auf dem Bürstli oder mehr neben dem Bürstli. Gute Musik hilft nicht gegen Fleck, aber für die gute Laune. How to Heal auf der anderen Seite von der halben Sitten vom Stress zusammen mit dem Cian. Der Dermot Kennedy am Start und gute Laune Song 100%. Dank dem Kamerad Onograz.
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0: Jetzt ist halb sieben, guten Tag.
4: Ich bin die Biegerorgler. Guten Morgen.
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4: Die Rechnungen Schweizer Spitäler für die Behandlung italienischer Verletzter des Brandes von Gromontana sollen nicht mehr an die Familien der Betroffenen weitergeleitet werden. Das bestätigt der Schweizer Bundespräsident Guy Parmelin nach Gesprächen mit dem italienischen Staatspräsidenten Mattarella. Die Behandlungskosten würden von der Opferhilfe übernommen, sofern sie nicht durch Versicherungen gedeckt seien. Der Cheftrainer des FC Thun, Mauro Lustrinelli, hat bereits bei seiner Vertragsverlängerung im Jahr 2024 eine Meisterprämie für die Super League ausgehandelt. Das schreibt der Blick. Mit den Spielern wurde zu Beginn der aktuellen Saison keine solche Prämie vereinbart. Zudem habe Lustrinelli im Winter mehrere Angebote aus der Bundesliga abgelehnt. Offenbar gibt es auch jetzt Interesse von deutschen und italienischen Clubs. Im Ukraine-Krieg ist eine einseitige Waffenruhe angelaufen. Die Waffenruhe ist von Präsident Volodymyr Zelensky festgelegt worden. Der ukrainische Staatschef hatte den Beginn auf Mitternacht festgesetzt. Es ist allerdings nicht klar, ob Luftangriffe und Kämpfe am Boden tatsächlich eingestellt werden konnten. Russland will eine Waffenruhe nur für Freitag und Samstag, wenn in Russland an den Sieg im Zweiten Weltkrieg erinnert wird.
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4: Arsenal ist im Finale der Fußball Champions League. Die Londoner setzten sich gegen Atletico Madrid im Rückspiel 1:0 durch und sind zum zweiten Mal nach 2006 im Endspiel der Champions League. Im zweiten Halbfinale spielen heute Bayern München und Paris Saint-Germain.
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0: Hier stockert es unterwegs.
5: Es staut auf der A1 Richtung Bern zwischen Herkingen und Wangen-Drahr. Und auf der A6 Lies Richtung Bern müsst ihr aufbremsen. Dort stockert es zwischen Mönchenbuchsee und Schönbühl. Ich wünsche euch eine gute und eine sichere Reise durch den Morgenverkehr.
0: Merci, Amy.
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0: Heute duscht der Mai auch nochmal den ganzen Tag immer wieder nass, vor allem am Mittag und frühen Nachmittag. Dann kommt es noch ein Gewitter dazu, so um die 15 Grad. Jetzt am Morgen haben wir etwa 9 Grad. Morgen wird es sonniger und abgesehen von ein paar Orten soll es so trocken bleiben und dazu 18 Grad geben.

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0: Hey, ganz guten Morgen zusammen mit Radio Bern 1 Morgenshow. Erzählt uns den Morgen, was noch vor der Wochenhälfte euch nicht so optimal ist gelaufen. Wie bist du bei unserem Bus?
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3: Parkplatzüberwachung, Keller. Grüezi, Herr Bernhard.
2: Grüezi.
3: Herr Bernhard, wir treten in Kontakt mit Ihnen, weil Sie ja auf dem Parkplatz Heimberg genau den Bus bekommen haben, über 40 Franken, am 6.1.
2: Genau.
3: Gibt es einen Grund, wieso dass Sie die noch nicht gezahlt haben?
2: Wenn ihr ein bisschen mehr Ordnung hättet in eurem System, dann würdet ihr sehen, dass es etwa 10 Minuten, nachdem ich die Bus gekriegt habe, haben wir dann die Bus per Twint eingezahlt. Ja, und wenn ihr halt so eine Sauerei habt, ist das euer Problem.
3: Jetzt müsst ihr nicht innoviert tun, hä?
2: Also, Moment. Sie müssen mich nicht angreifen. Wenn ich ihnen sage, eine Sauerei, dann habt ihr eine Sauerei.
3: Aber vielleicht habt ihr eine Zeitsauerei. Ja.
2: Nein, ich habe Sauerei nicht, weil ich es eben auf dem Ding drauf habe, auf der Belastung. Und dann kriege ich einen Brief von euch und jetzt haben Sie das Gefühl, Sie müssen die dann aggressiv tun.
3: Schauen Sie, 40 Franken können Sie nachzahlen plus Bearbeitungsgebühr von 120 Franken 30.
2: Haben Sie das Gefühl, eure Taschen so füllen, dass Sie zweimal Bus zahlen?
3: Nicht. Aber Twint, also wissen Sie, Twint, da können Sie mit Kollegen machen, aber also nicht da mit so Sachen, oder? Herr Bernhard.
2: Hey, jetzt habe ich aber das Problem mit Ihnen.
3: Ja, Sie haben 40 Franken nicht gezahlt, das ist das Problem.
2: Nein, es geht darum, dass Sie hören mir nicht zu, das ist das Problem.
3: Nein, das Problem ist, Sie müssen noch 40 Franken zahlen plus Bearbeitung.
2: Tun Sie jetzt los, ein bisschen gut. Tun Sie es los, sind Sie nicht ganz Bachen, oder was?
3: Es geht ja nicht um Bachen, nicht.
2: Also, da fangen Sie schon an. Ich tue den Ausdruck nochmal ausdrucken und dann schicke ich so, was sind Sie für eine E-Mail-Adresse?
3: Die E-Mail-Adresse wäre die vom Radio.
2: Ich glaube es ja nicht. So ein mieser, hoher Sack.
3: Herzlich willkommen beim Kellerphone und liebe Grüße von den Marlies.
2: Hat mir den hoher Sack lieber noch verwünscht. Die kriegt jetzt nach meine Frau, die will mir so eine Strafe haben.

0: Guten Mittwochmorgen miteinander.
1: Guten Morgen.
0: Hier ist euer Radio Bern 1. Hurti alles zum Wissen. Arsenal steht im Champions League-Finale. Jetzt ist es gerade 4:45 und Demi weiss, was steht.
1: Auf der A6 Lies Richtung Bern zwischen Münchenbuchsee und Schönbühl. Da habt ihr fängst den Morgenverkehr, den ihr spürt. Der durch den Stock ein bisschen länger Geduld braucht auf der A1 Zürich Richtung Bern zwischen Herkingen und Niederbipstall. Etwa 20 Minuten, wo es länger geht. Viel Geduld und habt alle eine gute Reise Richtung Bütz.
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0: Was auch noch gut ist zum Wissen, Schirm heute lieber dabei haben. Ab dem Vormittag wird es nass im Bern 1 Land. Später lockern die Zimmer wieder ein bisschen auf. Und morgen wartet schon wieder mehr Sonne. Morgen 18, heute 14 Grad. Bis dann stimmt bei uns wenigstens die Musik hier.

0: 7.7. Guten Morgen, Radio Bern 1 hier und heute ist im Fall der Anti-Diät-Tag. Ein Tag, wo wir auf all die Drücke von aussen pfeifen sollen, uns gerne haben, wie wir sind und nicht jeder Diät glauben, wo uns da die Influencer auf Social unterjubeln wollen. Unsere Radiomensa pfeift mit ihren Menü eigentlich immer auf alles.
1: 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Heute ist das Mittagsmenü Fleischsalat mit Hackbraten, einem Servalat-Kompott, zum Dessert Vanilleglace mit Sartellenflavor. Dazu gibt es einen veganen Quinoa-Tee auf Basis von einem Hühnerbouillon. Einen guten Bon App.
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0: Der Sonnenaufgang draussen könnte noch ein paar Farbtupfer brauchen. So oder so schicke ich euch so nach der 7. in den Mittwoch, 6. Mai raus mit Nico Santos. Wunderschön mit Snow Patrol. Und Chasing Cars. Und könnten die Farbtupfer singen, sie würden so tönen nach Taste von Sabrina Carpenter.
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0: Schönen guten Morgen, es ist 7:08 Grad.
2: Ich bin die Biegi Dorgler. Guten Morgen.
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2: Ein Untersuchungsbericht zu mutmaßlichem Missbrauch in einer Berner Betriebskita hat grundlegende Mängel offengelegt. Das schreiben die Berner Zeitung und der Bund. Nach dem ersten Verdachtsfall habe die Kita-Leitung letztes Jahr lediglich mit der Mutter des betroffenen Kindes und der verdächtigen Betreuungsperson gesprochen. Die zuständigen Behörden und die Unternehmensleitung seien nicht informiert worden. Das habe die Kita-Leitung auch beim zweiten Verdachtsfall im Februar so handhaben wollen. Die Rechnungen Schweizer Spitäler für die Behandlung italienischer Verletzter des Brandes von Gromontana sollen nicht mehr an die Familien der Betroffenen weitergeleitet werden. Das bestätigt der Schweizer Bundespräsident Guy Barmeler nach Gesprächen mit dem italienischen Staatspräsidenten Mattarella. Die Behandlungskosten würden von der Opferhilfe übernommen, sofern sie nicht durch Versicherungen gedeckt seien. Nach der Amokfahrt in der Leipziger Innenstadt hat ein Gericht angeordnet, den Täter vorerst in einem psychiatrischen Spital unterzubringen. Dem 33-jährigen Deutschen werden zweifacher Mord sowie versuchter Mord in 4 Fällen vorgeworfen, wie die Staatsanwaltschaft Leipzig mitteilt. Zur Begründung für die psychiatrische Unterbringung hieß es, der Beschuldigte sei vermindert schuldfähig und könnte weitere Taten begehen.
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2: Arsenal ist im Finale der Fußball Champions League. Die Londoner setzten sich gegen Atletico Madrid im Rückspiel 1:0 durch und sind zum zweiten Mal nach 2006 im Endspiel der Champions League. Im zweiten Halbfinale spielen heute Bayern München und Paris Saint-Germain.
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4: Auf der A1 Zürich Richtung Bern zwischen Rotrist und Niederbipp stauen es wegen Verkehrsüberlastung. Und dort kann es bis zu 40 Stunden länger gehen zum Morgen. Dann stocken es noch auf der A6 Leis Richtung Bern zwischen Münchenbuchsee und Schönbühl. Gute und eine sichere Fahrt jetzt am 2 ab 7.
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0: Bevor es morgen wieder freundlich wird, gibt es heute noch mal Regen- und Gewittertemperatur, klettern etwa so 15 Grad. Und eben gerade um den Mittag wäre es gut, wenn ihr wasserfest unterwegs seid. Morgen dann nachher ein Sonnenwolkenmix. Es kann hier und da noch mal nass werden. Aber es gibt Frühlingstag bei 18 Grad.

0: Er kann fast alles kitten, gleich wie es gerade läuft. Der Teddy Swims auf Radio Bern 1, Mittwochmorgen, 9 ab 7.
1: Morgen zusammen.
0: Eben, ist Mitte Woche eure Rettung oder läuft es bei euch?
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0: Bei mir ist irgendwie schon alles Mögliche schief gelaufen. Wir haben nicht einmal eine Woche Mitte, ja, habe mich gestern beim Kochen verbrannt. Aha. Und dann vorhin geht es schlimmer. Kaffeemaschine ausgestiegen.
1: Nein, morgen früh.
0: Ich bin dann auf die Reservemaschine umgestiegen, die ich aber eigentlich nicht brauchen durfte. Ich darf dann nicht rauskommen, weil es ja privat jemandem da drinnen gehört. Und nachher habe ich vorhin noch den Zucker, statt jetzt Kaffee, unter die Abfallkübel geschüttet.
1: Nein! Morgen, Toffee!
0: Ja! Yeah.
1: Oh nein! Aber ja, also für dich und auch noch als Ehrlichkeit ist sicher gut. Es ist eben gleich Halbzeit von dieser Woche. Mm. Beim Quinn kannst du dich trösten, Tobi. Aus unserem Team hat es ja schon eher peinlich angefangen.
3: Ja, mir ist ein richtiger Scheiß passiert. Ich habe ein T-Shirt angelegt und bin mit dem arbeiten und habe erst gemerkt, dass ein riesen Tomatenfleck auf dem T-Shirt ist. Und bin er dementsprechend darauf angesprochen worden. Richtig peinlich gewesen.
0: Ja, in dem bin ich auch gut. Amy, du so?
1: Hey, es läuft im Fall gar nicht mal so schlecht. Ich lasse alles fallen und ich habe unseren Küchenboden mit meinen Vitaminkügeln dekoriert. Aber sonst?
0: Yes. Läuft. Und wie sieht es bei euch aus? Was ist schon alles schiefgelaufen diese Woche? Teile es doch heute mit. Jede Sprachnachricht auf 079 889 89 99.
1: Und eben, es ist Mittwoch. Die Hälfte haben wir gleich geschafft. Gelungenen Start. Wünschen wir euch zusammen mit ganz viel Musik. Das ist Taste for Sabrina Carpenter.
0: Guten

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1: Die Stimme, der Song, die Power, Snow Patrol auf Radio Bern 1. Guten Mittwochmorgen.
2: Guten Morgen zusammen.
1: Jetzt sind 20 ab 7 zur Zeit mit dem Stocker im Morgenverkehr.
2: Ja, der Stocker reiter auf der A1 Zürich Richtung Bern zwischen Rotrist und Önsingen. Da geht es im Morgenverkehr gute 4 Stunden länger. Auf der A6 Lies Richtung Bern zwischen Münchenbuchsee und Schönbühl sind es etwa 5 Minuten oder mehr müsst rechnen. Ich wünsche eine gute und eine sichere Fahrt in den Mittwochmorgen raus.
1: Heute mit viel Wolken, Regen und am Nachmittag vielleicht sogar ein kleines Gewitter. 14 Grad gibt es dann, aber keine Panik, der Frühling kommt morgen schon wieder zurück. Und wir liefern den Soundtrack zum drüber hinweg.
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0: 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Es ist genau 20 ab 7. Schönen guten Morgen. Das ist der Moment zu checken hier in Radio Bern 1 Morgenshow. Was dir nach dem Wachwerden schon so alles checkt.
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0: Von Bern, guten Morgen, Nicole.
2: Guten Morgen, Tobi.
0: Wie heisst die Hung?
2: Titi.
0: Wenn gehst du
2: aber
0: wenn gehst du mit ihm raus?
2: Noch ein bisschen vorher. Also
0: bist du schon draußen gewesen?
2: Ja, bin ich schon draußen. Ja, ich bin schon draußen gewesen.
0: Gut. Am der auf dem letzten Gigi bringt dir Glück, wieso in Film im Leben, nämlich bei Falsch ist richtig. Ich habe dir 6 Fragen, Nicole. Die tust du mir sinngemäß falsch innerhalb 20 Sekunden beantworten. Und wenn du das schaffst, dann gibt es 100 Franken Modegutschein von Bayer.
2: Tipptopp, versuchen wir es.
0: Toi, toi, toi, Nicole, mach aus.
2: Merci.
0: Falsch. Kann man im Meer schwimmen?
2: Nein.
0: Falsch, was gibt 2x9?
2: 30.
0: Falsch, wie viele Räder hat das Dreirad?
2: 6.
0: Falsch, in welchem Land ist Rio de Janeiro?
2: Schweiz.
0: Falsch, wie viele Sekunden hat eine Minute?
2: 500.
0: Falsch, ist es eigentlich ein Tier?
2: Nein.
0: 100 Franken Einkaufsgutschein von Modebayer gehören dir, nur dir. Und Gigi wird auch Freude haben.
2: Super, merci vielmals.
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0: Hey, auch mitmachen und auch gewinnen. Und ihr müsst keinen Glücksbringer wie Gigi dabei haben. Dann meldet nach an für Falsch ist richtig in der Radio Bern 1 App.

0: haben abwechslungsreich und vor allem die meiste Musik nach der halben Nacht. Katy Perry und Band-Aids hier in der Radio Band-Aids Morgenshow. Genauso wie Nickelback und Hear Me, einer von ihren aktuell beliebtesten Hits, Noemi Besa. Gerade auf der anderen Seite von der halben Nacht. Das ist jetzt 2 Minuten.
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0: Der flauschige Pulli von gestern könnt ihr heute noch einmal drüber anlegen. 8 Grad ist es, jetzt ist 7:30. Guten Tag.
7: Ich bin die Biegerorgler. Guten Morgen.
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7: Trotz Kritik will Verteidigungsminister Martin Pfister an seinem Vorschlag zur Finanzierung der Armee festhalten. Die Mehrwertsteuer soll um 0,8% steigen. An einer politischen Veranstaltung in Sursee betonte Pfister gestern Abend, dass man den Schutz der Schweiz nur über Mehreinnahmen verbessern könne. Das schreiben die CH-Media-Zeitungen. Die Alternative wäre ein weiteres Sparprogramm. Nach der Amokfahrt in der Leipziger Innenstadt hat ein Gericht angeordnet, den Täter vorerst in einem psychiatrischen Spital unterzubringen. Dem 33-jährigen Deutschen werden zweifacher Mord sowie versuchter Mord in 4 Fällen vorgeworfen, wie die Staatsanwaltschaft Leipzig mitteilt. Zur Begründung für die psychiatrische Unterbringung hieß es, der Beschuldigte sei vermindert schuldfähig und könnte weitere Taten begehen. Spanien hat dem vom Hunter-Virus betroffenen Kreuzfahrtschiff Hondius das Anlaufen eines Hafens auf den Kanarischen Inseln erlaubt. Diese Entscheidung sei in Abstimmung mit der Weltgesundheitsorganisation und der EU getroffen worden, teilte das Gesundheitsministerium in Madrid mit. Auf dem Kreuzfahrtschiff befinden sich rund 150 Passagiere. Bisher sind 3 Passagiere am Hunter-Virus gestorben.
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7: Arsenal ist im Finale der Fußball Champions League. Die Londoner setzten sich gegen Atletico Madrid im Rückspiel 1:0 durch und sind zum zweiten Mal nach 2006 im Endspiel der Champions League. Im zweiten Halbfinale spielen heute Bayern München und Paris Saint-Germain.
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0: Da geht es im Radio Bern 1 lang etwas länger am Morgen.
8: Genau, der Stocker hat auf der 1 Zürich Richtung Bern zwischen Rotrist und Wangen-Dran. Da geht es jetzt im Morgenverkehr gut eine Viertelstunde länger auf der A6 Lies Richtung Bern. Zwischen Münchenbuchsee und Schönbühl müsst ihr aufbremsen. Dort verliert ihr etwa 5 Minuten. Ich wünsche eine gute und sichere Fahrt in der Mittwochmorgen raus.
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0: Wenn das Gefühl hat, der Schirm braucht es heute nicht für nur Horti Auto, Büro Auto, nehmt ihn vielleicht gleich mit, weil vor allem um die Mittagspause um, wenn ihr vielleicht dann noch ein bisschen rauswettet, könnt ihr ihn brauchen. Sonst bleibt es heute recht bewölkt. Temperaturen gibt es so bis 15 Grad und es kann ja noch gewittern nach dem Mittag. Ab morgen wird es freundlicher. Eine Sonnenwolkenmix, vereinzelt noch Regen und frühlingshafte 18 Grad.
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0: Und mit Remy Hausner.
8: Guten Morgen zusammen.
0: Liebes Grüßli, alle, die schon recht wach sind, aber auch an die, die es noch mehr werden.
1: Ganz

0: Guten Morgen, 20 vor 8, Zeit zum Arbeiten. Wisst ihr noch, wie das denn war, wo es um euer Arbeiten ging?
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0: Die Berufswahl ist für viele Jugendliche nämlich eine schwierige Entscheidung. Was geht ihnen durch den Kopf? So tun sie an der Berufsschule zu Bern.
2: Ich bin Metallbauer und ich bin auf diesen Beruf gekommen, dadurch, dass ich mit meinem Götti am Zukunftstag mal in der 5. Klasse oder so diesen Beruf schnuppern.
3: Ich wollte früher immer Pro-Gamer werden. Aber das hat halt nicht geklappt und dann habe ich gedacht, Game und Informatik ist noch so ein bisschen ähnlich. Und ja, vielleicht auch Games programmieren, habe ich gedacht.
0: Bei rund 250 Lehrberufen in der Schweiz kann man schon mal die Übersicht verlieren. Was kann da helfen?
2: Ja, ich bin recht viele verschiedene Sachen schnuppern. Ich habe auch so einen Online-Test gemacht, für Berufe zu finden und bin auch noch auf Spitz gegangen, Berufsberatung. Das sind eigentlich alles gute Sachen, für dass man so ein bisschen die Perspektive erweitert.
0: Und das empfehlen Berufsschüler den Jugendlichen auch noch, die im Moment gerade selber in die Berufswahl stecken?
4: Ich habe viele Bewerbungen geschrieben und meine Bewerbungen auch einer Lehrerin gegeben, zum Durchlesen.
3: Sicher viel schnuppern ist wichtig. Nicht zu viel Stress machen, aber dranbleiben und überall hineinschauen.
2: Geht auch auf Berufsberatung, das ist sicher eine gute Sache. Macht so ein bisschen Online-Tests, informiert euch einfach so ein bisschen über, was es alles gibt.
0: Schnuppern, ausprobieren und sich Zeit nehmen, das dann nach einem guten Rezept für die Berufswahl. Übrigens erzählen heute Lernende aus Lehrbetrieben, wie sie ihre Ausbildung erleben. Der Livestream läuft ab der 10:30 und der Link findet ihr dazu auf radiobern1.ch.
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0: gerade 4:08 gewesen. Guten Morgen, Bern, Eisland.
1: Guten Morgen. Auf der A1 Richtung Bern zwischen Rotrist und Wangendrahre. Das stau jetzt immer noch wegen Verkehrsüberlastung. Ist immer noch gut die 4000 Stunden, die ihr dort länger braucht. Dann auf der A6 Richtung Bern zwischen Muri und dem Sonnenhof-Tunnel. Dort stockt es wegen Verkehrsüberlastung. Und auf der A6 Lies Richtung Bern zwischen Münchenbuchsee und Schönbühl müsst ihr auch noch auf Bremse. Wünsche viel Geduld und allen unterwegs eine gute und sichere Fahrt.
0: Heute ist im Himmel etwas mehr grau als blau. Im Laufe des Vormittags kommt auch noch Regen, vielleicht auch noch Gewitter. Nachmittag 14 Grad gibt es. Ab morgen sieht es schon wieder freundlicher aus.
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0: Morgen, 10 vor 8
1: Uhr. Morgen zusammen.
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0: Eben, Mittwoch haben wir die Hälfte der Woche geschafft und eben, je nachdem, seid ihr auch froh drum oder läuft es gut bei euch?
1: Hey, was haben wir heute Morgen jetzt schon alles gesammelt? Die Kaffeemaschine ist ausgestiegen. Mhm. Ich verteile meine Vitaminkügel einfach mal auf dem Kochenboden.
0: Ja.
1: Weil geht so gut, oder? Und du verbrennst dich beim Kochen.
0: Autsch, ja. Mhm. So einiges, was da schon schief ist gelaufen bei uns im Team, wie auch bei unserem Teamkollegen Cousin.
3: Tatsächlich hatte ich am Sonntag Nachmittag die falschen Schuhe an, auf Rutschung im Boden beim Ausgang. Hat mir gerade einen Latz gekommen. Jetzt war so, nee, so richtig noch mit dem Hinterkopf auf der. Ist alles gut gehabt. Das heisst, ich habe keine Kinnschütterung, bin mir nicht ganz sicher. Aber ja, die Schuhwahl am Sonntag war falsch gewesen.
1: Ah je. Yeah. Hey, und weisst was? Mein Mitbewohner hat mir vorhin noch geschrieben, er hat sein Mittag im Kühlschrank vergessen.
0: Ah ja, der Klassiker.
1: Mhm. Also eigentlich kann es ja nur noch besser werden, sagen wir es mal so. Wir hoffen wirklich, bei euch da außen läuft es gut.
0: Und sonst wollen wir es natürlich wissen.
1: Ja.
0: Es ist alles schon schief gelaufen bis zur Wochenmitte. Macht unsere Sprache auf 079 889 89 99.
1: Und wisst ihr, wie so ein Mittwochmorgen eh gut kommt? Mit ihr.
0: Oh ja, Taylor Swift mit Blank Space. Guten Start.
1: Morgen.

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1: Guten Mittwochmorgen miteinander. Woche Mitte haben wir schon fast erreicht. Und das mit gutem Sound. Und jetzt geht von 8 bis 5 kein Song doppelt. Hier bei Radio Bern 1. Und mit diesen Songs geht es zum Start. Sebastian Baker mit Time to Shine. Bye, bye, bye von der NSYNC. Und Survive vom grossartigen Luis Capaldi.
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1: Guten Tag und willkommen am Mittwoch, 6. Mai, es ist 8 Uhr.
6: Ich bin Fiege Dogler. Guten Morgen.
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6: Ein Untersuchungsbericht zu mutmaßlichem Missbrauch in einer Berner Betriebskita hat grundlegende Mängel offengelegt. Das schreiben die Berner Zeitung und der Bund. Nach dem ersten Verdachtsfall habe die Kita-Leitung letztes Jahr lediglich mit der Mutter des betroffenen Kindes und der verdächtigen Betreuungsperson gesprochen. Die zuständigen Behörden und die Unternehmensleitung seien nicht informiert worden. Das habe die Kita-Leitung auch beim zweiten Verdachtsfall im Februar so handhaben wollen. Trotz Kritik will Verteidigungsminister Martin Pfister an seinem Vorschlag zur Finanzierung der Armee festhalten. Die Mehrwertsteuer soll um 0,8% steigen. An einer politischen Veranstaltung in Sursee betonte Pfister gestern Abend, dass man den Schutz der Schweiz nur über Mehreinnahmen verbessern könne. Das schreiben die CH-Media-Zeitungen. Die Alternative wäre ein weiteres Sparprogramm. Die Fluggesellschaft Swiss hat zum Jahresstart Gewinn gemacht. Der Betriebsgewinn liegt bei 30 Millionen Franken. Im letzten Jahr lag er bei 3,3 Millionen. Die Swiss hat paradoxerweise vom Ausbruch des Irankriegs Ende Februar teilweise profitiert. Auf einzelnen Strecken habe das kurzfristig zu mehr Nachfrage geführt, vor allem auf den Strecken nach Asien, teilt die Swiss mit.
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6: Arsenal ist im Finale der Fußball Champions League. Die Londoner setzten sich gegen Atletico Madrid im Rückspiel 1:0 durch und sind zum zweiten Mal nach 2006 im Endspiel der Champions League. Im zweiten Halbfinale spielen heute Bayern München und Paris Saint-Germain.
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1: Hey, wenn du weißt, wie es läuft unterwegs, so kurz nach der Nacht.
8: Immer noch auf der Eisser in Richtung Bern zwischen Herking und Önsingen hat der Stau wegen Verkehrsüberlastung. Dort haben wir gut 10 Minuten mehr, die ihr müsst rechnen. Auf der A6 Thun Richtung Bern zwischen Muri und dem Ostring. Da stockt es. Und auf der A6 Lies Richtung Bern stockt es zwischen Mönchenbuchsee und Schönbühl. Wir wünschen euch ein gutes Unterwegs sein, haben Sorge und kommen sicher ans Ziel.
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1: Der Mai täuschelt sich heute auch noch mal raus. Den ganzen Tag immer wieder nass, vor allem um Mittag und frühen Nachmittag. Dann kommt es auch noch Gewitter. Und dazu gibt es so 15 Grad. Jetzt am Morgen haben wir etwas um die 9 Grad. Morgen gibt es nachher Auflockerungen. Es wird sonniger und abgesehen von ein paar Orten soll es trocken bleiben. Und dazu gibt es 18 Grad.

0: Schönen guten Mittwochmorgen, 8.08. Es ist der 6. Mai und wir haben heute offiziell den Anti-Diät-Tag. Den gibt es. Also der einzige Tag im Jahr, wo das Dessert heute muss sein. Ein Tag, der soll daran erinnern, ein bisschen weniger Kalorien zu zählen, ein bisschen mehr das Leben zu genießen, mit sich zufrieden zu sein und nicht jedem Influencer vertrauen, der erklärt, warum Kohlenhydrat plötzlich der Endgegner soll sein. Wobei, unsere Radio Mensa hat das Konzept sowieso nie ganz ernst genommen.
1: Das ist Radio Bern 1 Mensa. Heute ist das Mittagsmenü Fleischsalat mit Hackbraten, einem Servelat-Kompott, zum Dessert eine Vanilleglasse mit Tartellenflavor. Dazu gibt es einen veganen Quinoa-Tee auf Basis von einem Hühnerbouillon. Einen guten Bon App.
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0: Guten Morgen. Kurti, alles zum Wissen kommt hier. Für das sind wir da, hier in der Radio Bern Morgenshow für euch. Arsenal steht im Champions League Final. Jetzt ist es 4:08 Uhr und Amy weiss, was steht und knurzt.
1: Was knurzt? Noch genau eine Meldung habe ich euch. Auf der A1 Richtung Bern zwischen Oensingen und Wangen-Draren. Dort stockt es jetzt noch ein bisschen wegen Verkehrsüberlastung. Das wäre es aber auch schon. Ich wünsche eine gute und eine sichere Fahrt durch Mittwochmorgen.
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0: Schirm heute lieber dabei haben. Ab dem Vormittag wird es nass im Bern 1-Land. Später lockert es immer wieder ein bisschen auf. Und morgen wartet dann wieder mehr Sonne. Morgen 18 Grad, heute so 14, 15 Grad. Bis dann stimmt bei uns wenigstens die Musik.

0: 20 ab dir, vielleicht seit einer halben Stunde auf der Bühne. Da hat schon so einiges schief gehen. Guten Morgen.
1: Morgen zusammen.
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0: 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Ja, es ist Mittwoch, also quasi Halbzeit. Und gleich bei mir ist irgendwie schon alles Mögliche schiefgelaufen. Ich habe mich beim Kochen ein bisschen verbrannt. Jetzt Wasser nach dem Zähneputzen laufen. Und vorhin der Zucker statt jetzt Kaffee und dann in den Abfallkübel geschüttet.
1: Ja, also für dich und allen, was auch ähnlich geht, ist sicher mal nicht schlecht. Es ist eben gleich schon Halbzeit für die Woche. Bei unserem Teambuddy Quinn hat es ja schon eher peinlich angefangen.
3: Ja, mir ist ein richtiger Scheiß passiert. Ich habe T-Shirt angelegt und bin mit dem arbeiten und habe erst gemerkt, dass ein riesiger Tomatenfleck auf dem T-Shirt ist und bin dann dementsprechend darauf angesprochen worden. Richtig peinlich gewesen.
0: Kenne ich. Hey, mit so.
1: Hey, es läuft im Fall gar nicht mal so schlecht bis jetzt. Also ich lasse zwar alles fallen, das merkst du auch. Ich habe unseren Küchenboden mit meinen Vitaminkügeln noch dekoriert, aber sonst läuft.
0: Wie sieht es bei euch aus? Seid ihr froh, ist Halbzeit oder läuft es bei euch gut? Das ist noch schon völlig unnötige Hose diese Woche. Wir wissen, was ihr
1: ja.
0: Erzählt uns auf 079 889 89 99 das Studio-Handy.
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1: Der Kompi ist irgendwie immer noch am Laden. Zum Glück lässt unsere Musik sofort. Und boostert mich gerade nach der halben 9 mit Sia und dem David Guetta. Mit Back to You vom Lost Frequencies. Und dem aktuellen Hit Camera vom Ed Sheeran.
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1: Guten Mittwochmorgen, 8:30.
4: Ich bin die Biegerorgler. Guten Morgen.
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4: Trotz Kritik will Verteidigungsminister Martin Pfister an seinem Vorschlag zur Finanzierung der Armee festhalten. Die Mehrwertsteuer soll um 0,8% steigen. An einer politischen Veranstaltung in Sursee betonte Pfister gestern Abend, dass man den Schutz der Schweiz nur über Mehreinnahmen verbessern könne. Das schreiben die CH-Media-Zeitungen. Die Alternative wäre ein weiteres Sparprogramm. US-Präsident Donald Trump will den US-Einsatz für eine sichere Durchfahrt von Schiffen durch die Straße von Hormuz für kurze Zeit aussetzen. Während des Stopps soll geprüft werden, ob ein Abkommen zwischen den USA und dem Iran unterzeichnet werden könne, teilte Trump mit. Die Ankündigung überrascht. Noch gestern hatten sowohl US-Verteidigungsminister Hegseth als auch Außenminister Rubio für den US-Einsatz geworben. Die Fluggesellschaft Swiss hat zum Jahresstart Gewinn gemacht. Der Betriebsgewinn liegt bei 30 Millionen Franken. Die Swiss hat paradoxerweise vom Ausbruch des Irankriegs Ende Februar profitiert. Auf einzelnen Strecken habe das kurzfristig zu mehr Nachfrage geführt, vor allem auf den Strecken nach Asien, teilt die Swiss mit. Neben Öl und Gas haben sich auch nahezu alle Metalle erheblich verteuert. Durch den Irankrieg sind in den ersten 3 Monaten des Jahres mit 34% die Preise für Edelmetalle am stärksten gestiegen. Das zeigen Berechnungen der Vereinigung der Bayerischen Wirtschaft. Auch seltene Erden sind mit fast 30% deutlich teurer geworden.
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1: Und das sind News aus dem Morgenverkehr.
5: Auf der A1 Zürich Richtung Bern zwischen Oensingen und Niederbipp. Dort stockt es jetzt noch ein bisschen wegen Verkehrsüberlastung, aber sonst hat er eine Freifahrt. Kommen wir gut und sicher ans Ziel.
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1: Bevor es morgen wieder freundlicher wird, gibt es heute noch mal Regen und Gewitter. Temperaturen klettern etwa auf 15 Grad. Und eben gerade um Mittag rum wäre es gut, wenn ihr wasserfest unterwegs seid. Morgen nach einer Sonne-Wolken-Mix. Es kann hier und da noch mal nass werden. Aber sonst gibt es Frühlingstag bei 18 Grad. Gut.

0: Essen 20 vor guten Morgen, heute einen speziell wichtigen Tag.
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0: Wie kann man sich nach einer Lehre weiterbilden? Zum Beispiel mit einer Berufsmatur, wie das Joy hat gemacht. Sie ist gelehrte Fachfrau Gesundheit.
2: Während der Lehre habe ich gemerkt, dass ich nicht in Frage bleiben will, sondern etwas weitermachen. Und zwar hat mir Physiotherapeutin mega gut gefallen. Und für das braucht man halt Berufsmaturität. Und darum habe ich nach meiner Lehre noch die einjährige BM gemacht.
0: Mit der Berufsmatur gehen ganz neue Türen auf, zum Beispiel für ein Studium an der Fachhochschule und noch weitere Ausbildungen.
2: Die Berufsmatur hat mir jetzt so den Weg ermöglicht, dass ich auch an die Fachhochschule gehen könnte. Ich könnte zum Beispiel aber auch an die Passerelle gehen und dann irgendwie an die PH gehen und irgendwie Lehrerin studieren oder an die Uni gehen. Wie mit dem EFZ alleine kann ich nicht direkt studieren und durch die BM wird mir halt wieder Weg auch noch geöffnet und ermöglicht.
0: Wie hast du die Berufsmatur erlebt, Joy?
2: Also in der Berufsmatur hat es mich ein bisschen gedacht, ist es wieder wie so in der Grundschule fast ein bisschen von den Fächern her und so. Weil man hat dann wieder eine Geschichte, man hat Franz, man hat alles das, was man früher auch schon hatte. Und genau, und ich hatte wie eine 4-Tage-Woche. Und man hat auch mega wieder das Klassenfeeling wie früher einfach. Und das war mega etwas Tolles gewesen.
0: Die Berufsmatur ist also eine Weiterbildung, die nach einer Lehre noch ganz viele neue Möglichkeiten aufmacht, die sehr wertvoll sind für die Zukunft. Ab der 10:30 heute erzählen Lehrende aus Lehrbetrieben, wie sie ihre Ausbildung erleben. Der Link zum Livestream findet ihr auf radiobern1.ch.
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0: Guten Morgen, das ist schon Mittwochmorgen mit Radio Bern 1, diesen Verkehrsmeldungen.
1: Ja, und zwar mit gar keinen Meldungen. Der Redenfreifahrt, haben die Sorge unterwegs.
0: Heute mit viel Wolkenregen und am Nachmittag vielleicht sogar ein kleines Gewitter. 14 Grad, aber keine Panik. Der Frühling kommt, morgen schon wieder zurück.

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2: Merci.
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2: Nein.
0: Falsch. 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
2: 30.
0: Falsch. 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
2: 6.
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0: Falsch. 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

0: Guten Morgen mit Radio Bern 1. Zusammen sind wir unterwegs, beispielsweise zum Kundentermin oder jetzt 9 Uhr Pause und das mit guter Musik. Wie geht von Alex Warren? Wie geht Jubel von Klingande und Olivia Dean, ganz nach bei euch.
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0: Heute ist es ein bisschen mehr grau als blau. Es ist 9 und 10 Grad.
4: Ich bin die Fiegerdolgler. Guten Morgen.
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4: Der ehemalige Finanzverwalter der Gemeinde Vechigen soll Millionen betrogen haben. Gegen den ehemaligen Finanzverwalter ist Anklage wegen gewerbsmäßigem Betrug erhoben worden. Das teilt die Berner Staatsanwaltschaft für Wirtschaftsdelikte mit. Dem 68-jährigen Schweizer wird vorgeworfen, mehrere Darlehensverträge abgeschlossen zu haben. Dafür soll er Unterschriften und Dokumente gefälscht haben, um vorzutäuschen, er handle im Namen der Gemeinde Vechigen. Die Schweizer Bergbahnen haben im letzten Winter 2% weniger Gäste als im Vorjahr verzeichnet. Ein gutes Saisonende im April konnte den verhaltenen Start in die Saison jedoch fast vollständig kompensieren. Der Saisonstart bis Mitte Dezember war mit einem Minus von 37% sehr schlecht angelaufen, wie der Branchenverband Seilbahnen Schweiz mitteilt. Starke Schneefälle Ende März sorgten dann aber für ein gutes Finale. Die Fluggesellschaft Swiss hat zum Jahresstart Gewinn gemacht. Der Betriebsgewinn liegt bei 30 Millionen Franken. Die Swiss hat paradoxerweise vom Ausbruch des Iran-Kriegs Ende Februar profitiert. Auf einzelnen Strecken habe das kurzfristig zu mehr Nachfrage geführt, vor allem auf den Strecken nach Asien, teilt die Swiss mit. Neben Öl und Gas haben sich auch nahezu alle Metalle erheblich verteuert. Durch den Iran-Krieg sind in den ersten 3 Monaten des Jahres mit 34% die Preise für Edelmetalle am stärksten gestiegen. Das zeigen Berechnungen der Vereinigung der Bayerischen Wirtschaft. Auch seltene Erden sind mit fast 30% deutlich teurer geworden.
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0: Amy, du hast eine Verkehrsnachricht aus der Stadt.
6: Ganz genau. 10 Minuten länger hat er auf der Tiefenaustrasse vom Neufeld Tunnel Richtung Schützenmatt wegen Verkehrsüberlastung. Sonst aber seid ihr gebig unterwegs, wünsche allen eine gute und sichere Fahrt.
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0: Und Mittagspause um, wo es regnen kann, sonst bleibt es heute recht bewölkt. Temperatur gibt es bis 15 Grad. Und es kann auch noch Gewitter im Namen. Ab morgen ist freundlicher, so eine Wochenmix, vereinzelt noch Regen, aber frühlingshafte 18 Grad.
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0: Guten Mittwochmorgen miteinander, 8:45 Uhr. Wollt ihr eine von euren Lieblingsmenschen überraschen? Wir haben etwas für euch.
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2: Merci fürs Hören und schönes Tag noch.
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0: so, es ist 9:30 Uhr, den ganz frühen Morgen, den haben wir geschafft. Kann man schon ein bisschen feiern. Oder einfach sagen, ja komm, mit guter Musik in den nächsten 20 Minuten. Drive Safe, der aktuelle Hit von Miles Smith und Neil Horan. Noch in Maroon 5 dabei. Und der Hit von Ausstieß und Michael Schulte, Graz.
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0: Es hat Unfall in der Stadt Bern. Es geht 10 Minuten länger wieder von der Tiefenaustrasse vom Neufeldtunnel Richtung Schützenmatt unterwegs seid. Sonst habe ich eigentlich keine Meldungen. Gute Fahrt.
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0: Heute duscht der Mai nochmal, auch nochmal, den ganzen Tag immer wieder nass, vor allem um den Mittag und frühen Nachmittag, dann kommt es auch Gewitter dazu, geht es auf die 15 Grad hoch. Morgen nach Auflockerungen, es wird sonniger und abgesehen von ein paar Orten soll es trocken bleiben und dazu 18 Grad geben.
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6: Ich bin Birgit Orgler.
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6: Der ehemalige Finanzverwalter der Gemeinde Vechigen soll Millionen betrogen haben. Gegen den ehemaligen Finanzverwalter ist Anklage wegen gewerbsmäßigem Betrug erhoben worden. Das teilt die Berner Staatsanwaltschaft für Wirtschaftsdelikte mit. Dem 68-jährigen Schweizer wird vorgeworfen, mehrere Darlehensverträge abgeschlossen zu haben. Dafür soll er Unterschriften und Dokumente gefälscht haben, um vorzutäuschen, er handle im Namen der Gemeinde Vechigen. Die Fluggesellschaft Swiss hat zum Jahresstart Gewinn gemacht. Der Betriebsgewinn liegt bei 30 Millionen Franken. Im letzten Jahr lag er bei 3,3 Millionen. Die Swiss hat paradoxerweise vom Ausbruch des Irankriegs Ende Februar teilweise profitiert. Auf einzelnen Strecken habe das kurzfristig zu mehr Nachfrage geführt, vor allem auf den Strecken nach Asien, teilt die Swiss mit. In 12 der 16 deutschen Bundesländer laufen seit dem frühen Morgen Durchsuchungen bei mutmaßlichen Rechtsextremisten. 36 Personen werde die Bildung oder Mitgliedschaft in den kriminellen Vereinigungen Jung und Stark sowie Deutsche Jugend voran vorgeworfen, sagte eine Sprecherin der Bundesanwaltschaft. Gegen 8 Beschuldigte werde auch wegen gefährlicher Körperverletzung ermittelt. Der jüngste Beschuldigte soll 16 Jahre alt sein.
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6: A1 Bern Richtung St. Gallen zwischen Dietikon und dem Gubristunnel Stau wegen Verkehrsüberlastung und Westring Zürich Chur Richtung Basel zwischen Urdorf Süd und dem Limmataler Kreuz Stau.
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8: Bevor es morgen wieder freundlicher wird, gibt es heute noch mal Regen und Gewitter. Die Temperaturen die klettern etwa bis auf 15 Grad. Und auch wegen zum Mittag wäre es gut, wenn ihr wasserfest unterwegs seid. Morgen ein Sonnenwolkenmix. Es kann hier und da noch mal nass werden. Aber sonst gibt es einen Frühlingstag bei 18 Grad.
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8: Gleich habt ihr die Mitte dieser Woche geschafft. Jetzt geben wir ab und an noch Vollgas. Und eure Lieblingsstars die geben eine Rückendeckung. Jetzt geht mit dem Ray Dalton. Ich bin Amanda Holstener. Hallo zusammen.
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2: Ich bin Birgit Orgler.
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2: In Bremgarten fordert eine Initiative die Bildungskommission für die Volksschule zurück. Nun ist die Initiative der FDP eingereicht worden. Personelle Abgänge in den letzten 10 Monaten hatten den Schulbetrieb belastet. Zuletzt haben im April weitere Lehrpersonen gekündigt. Die Gemeindeversammlung hatte die Bildungskommission Ende 2023 abgeschafft. Zahlreiche Lehrpersonen verließen daraufhin die Schule, eine Schulleiterin wurde freigestellt und die zuständige Gemeinderätin trat zurück. Der Krieg im Iran wirkt sich immer mehr auf die Preise in der Schweiz aus. Besonders Energie und Treibstoffe sind teurer geworden. Selina Urech.
3: Im April sind die Preise insgesamt um 0,6% teurer gewesen als noch vor einem Jahr. Hauptgrund ist der hohe Ölpreis, schreibt das Bundesamt für Statistik. Wegen der Blockade der Meerenge Hormuz ist Rohöl weltweit 90% teurer geworden als noch Anfang Jahr. Das spürt man auch in der Schweiz. Heizöl, Diesel, Benzin sind teurer geworden. Und auch das Fliegen, weil Kerosin teurer geworden ist. Aber im internationalen Vergleich kommt die Schweiz noch gut weg. In den USA oder in Deutschland sind die Preise wegen dem Iran-Krieg noch viel stärker angestiegen.
2: In der Schweiz ist ein Mann positiv auf das Hantavirus getestet worden. Der Mann wird derzeit im Universitätsspital Zürich behandelt, wie das Bundesamt für Gesundheit mitteilt. Der Mann war zusammen mit seiner Ehefrau Ende April von einer Reise nach Südamerika zurückgekehrt. Er hatte sich zuvor auf einem Kreuzfahrtschiff befunden. Es handelt sich um das Kreuzfahrtschiff, auf dem es zu mehreren Hantavirus-Fällen gekommen ist.
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2: A1 Bern, Richtung St. Gallen, zwischen Dietikon und dem Gubristunnel Stau wegen Verkehrsüberlastung. Und Westring Zürich, Chur Richtung Basel, zwischen Urdorf Süd und dem Limmataler Kreuz Stau.
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4: Bevor es morgen wieder freundlicher wird, gibt es heute noch mal Regen und Gewitter. Die Temperaturen die klettern etwa bis auf 15 Grad. Und auch wegen zum Mittag wäre es gut, wenn der wasserfest unterwegs seid. Morgen ein Sonnenwolkenmix. Es kann hier und da noch mal nass werden. Aber sonst gibt es einen Frühlingstag bei 18 Grad.
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4: Von 8 bis 5 kein Song doppelt. Da bei eurem Lieblingsradiosender. Das ist unser Versprechen. Und darum kann ich sagen, endlich fertig geschrieben. Jetzt kommt er endlich. Ich hoffe, er freut mich genauso fest wie ich auf ihn. Der Alex Warren mit Fever Dreams im aktuellen Hit. Mein Name ist Amanda Hausener. Schön, seid ihr dabei.
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ist der Mittwoch kurz vor der 12 Uhr und um das Knurren bei euch im Magen zu übertönen, gibt es hier auf Radio Bern 1 noch ganz viel Musik bis zur Mittagspause. Und weiter geht's gerade jetzt mit dem Nico Santos Home.

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3: Ich bin Birgit Dorgler.
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3: Bei einer Abstimmung über das Vertragspaket mit der EU soll das Ständemehr gelten. Das will die zuständige Ständeratskommission. Das würde bedeuten, dass Volk und Stände Ja sagen müssten zu dem bilateralen Dreieck. Die Staatspolitische Kommission des Ständerats hatte Ende März eine öffentliche Anhörung zur Frage durchgeführt. Die Expertenmeinungen gingen weit auseinander in der Frage, ob beim EU-Vertragspaket das Ständemehr gelten soll. In der Schweiz ist ein Mann positiv auf das Hantavirus getestet worden. Der Mann wird derzeit im Universitätsspital Zürich behandelt, wie das Bundesamt für Gesundheit mitteilt. Der Mann war zusammen mit seiner Ehefrau Ende April von einer Reise nach Südamerika zurückgekehrt. Er hatte sich zuvor auf einem Kreuzfahrtschiff befunden. Es handelt sich um das Kreuzfahrtschiff, auf dem es zu mehreren Hantavirus-Fällen gekommen ist. In Bremgarten fordert eine Initiative die Bildungskommission für die Volksschule zurück. Nun ist die Initiative der FDP eingereicht worden. Personelle Abgänge in den letzten 10 Monaten hatten den Schulbetrieb belastet. Zuletzt haben im April weitere Lehrpersonen gekündigt. Die Gemeindeversammlung hatte die Bildungskommission Ende 2023 abgeschafft. Zahlreiche Lehrpersonen verließen daraufhin die Schule, eine Schulleiterin wurde freigestellt und die zuständige Gemeinderätin trat zurück.
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3: Nordring Zürich, Bern Richtung St. Gallen zwischen dem Limmataler Kreuz und dem Bubristunnel stockender Verkehr. Und Westring Zürich, Chur Richtung Basel zwischen Udorf Nord und dem Limmataler Kreuz stockender Verkehr.
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5: Es braucht die regensichere Jacke weiterhin. Auf den Abend gibt es Auflockerungen, 14 bis 15 Grad bekommen wir heute. Morgen ist wieder mehrheitlich trocken. Bei einem Sonnenwolkenmix erwarten ist ein Donnerstag milde 18 Grad.
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5: Ich hoffe, ihr habt euch Mittagessen im Trockenen. Mikrofon Philipp Sommerhalder, einen guten.
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0: Guten Mittag, seid ihr wohl bei eurem Job? Berufslehre in der Schweiz ist für viele Jugendliche der perfekte Einstieg in die Arbeitswelt. Das findet unser Bildungsminister.
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0: Der Schlüssel zu einer erfolgreichen Zukunft kann eine Berufslehre sein. Sogar der Bundesrat Bamelin hat ursprünglich mal Landwirt gelehrt.
2: Die Berufslehre ist ein guter Einstieg in die Arbeitswelt. Es stehen heute rund 250 verschiedene Berufe zur Auswahl. Zum anderen steht mit der Berufsmaturität ein Studium an einer Fachhochschule oder auch an einer Universität offen.
0: Und eine Berufslehre kann sich nicht nur für Jugendliche lohnen, auch später im Leben können sich mit einem Berufsabschluss neue Chancen auftun.
2: Ja, die Erfahrung zeigt, mit einem anerkannten Berufsabschluss wird das Risiko kleiner, arbeitslos zu werden. Denn Unternehmen sind auf gut qualifizierte Arbeitskräfte angewiesen. Zudem kann man so neue, anspruchsvolle Aufgaben übernehmen. Weiter hat man auch gute Aussichten, mehr zu verdienen.
0: Für eine Berufslehre zu machen, braucht es logisch Lehrstellen und da sieht es momentan so aus für die Jugendlichen.
2: Der Lehrstellenmarkt präsentiert sich aus Sicht der Jugendlichen sehr erfreulich. Die Unternehmen engagieren sich stark für die Sicherung ihres Berufsnachwuchses. Zum Lehrbeginn 2026 gibt es noch freie Lehrstellen.
0: Die Berufslehre bleibt also eine wichtige Basis für die Zukunft mit vielen Möglichkeiten für Weiterbildung und Entwicklung. Und bei den rund 250 Lehrberufen in der Schweiz findet hoffentlich jede und jeder den Weg, der für einen am besten passt. Weitere Themen rund um Berufswahl und Berufsbildung könnt ihr auf der Radio Bern 1 App nachhören.
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Die Erfahrung mit dem Auto von A nach B, beobachtet den Synchrontanz von einem Scheibenwischer. Wir liefern noch weiter hinter Richtung Takt. George Ezra auf Radio Bern 1 mit «Blame it on me». Guten Mittag.

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4: Ich bin Birgit Orgler.
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4: Bei einer Abstimmung über das Vertragspaket mit der EU soll das Ständemehr gelten. Das will die zuständige Ständeratskommission. Das würde bedeuten, dass Volk und Stände Ja sagen müssten zu dem bilateralen Dreieck. Die Staatspolitische Kommission des Ständerats hatte Ende März eine öffentliche Anhörung zur Frage durchgeführt. Die Expertenmeinungen gingen weit auseinander in der Frage, ob beim EU-Vertragspaket das Ständemehr gelten soll. In der Schweiz ist ein Mann positiv auf das Hantavirus getestet worden. Der Mann wird derzeit im Universitätsspital Zürich behandelt, wie das Bundesamt für Gesundheit mitteilt. Der Mann war zusammen mit seiner Ehefrau Ende April von einer Reise nach Südamerika zurückgekehrt. Er hatte sich zuvor auf einem Kreuzfahrtschiff befunden. Es handelt sich um das Kreuzfahrtschiff, auf dem es zu mehreren Hantavirus-Fällen gekommen ist. Der Iran-Krieg hat nicht nur Auswirkungen auf die Energiepreise in der Schweiz. Auch andere wichtige Rohstoffe werden teurer. Selina Urech.
5: Heizöl, Diesel, Benzin und auch Flüge wegen Kerosin sind teurer geworden. Wegen der Blockade der Iran in Hormuz ist der Preis für Rohöl weltweit um 90% teurer geworden als noch Anfang Jahr. Neben Öl und Gas sind auch andere Rohstoffe teurer geworden. Edelmetall ist beispielsweise in den ersten 3 Monaten des Jahres um über 30% gestiegen, wie eine Auswertung von der Vereinigung der Bayerischen Wirtschaft zeigt. Das hat einen Einfluss auf die Autoindustrie oder in der Medizintechnik wie bei Krebsbehandlungen. Aber auch seltene Erden sind deutlich teurer geworden. Das merkt man dann wieder bei Batterien, Magnet oder auch Drohnen.
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4: Nordring, Zürich, Bern Richtung St. Gallen zwischen dem Limmataler Kreuz und dem Gubrisch-Tunnel stockender Verkehr. Und Westring, Zürich, Chur Richtung Basel zwischen Udorf Nord und dem Limmataler Kreuz stockender Verkehr.
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6: Viel Wolken und weiterhin immer wieder Regen. Das Wettermenü heute bei 15 Grad. Auf den Abend gibt es Auflockerungen. Morgen ist dann wieder freundlicher.
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gibt Tickets. Sie spielt am 25. Juli am Paleo-Festival in Niort. Katy Perry mit Hochzeitsgedanken spielt parallel dazu offenbar der Harry Styles, der Engländer. So munkelt man, soll sich nach nur ein paar Monaten Beziehung bereits mit der Zoe Kravitz verlobt haben. Vielleicht hat der Harry ja die Tochter von der Rock-Ikone Lenny Kravitz gedacht, wo er sie aktuell hat aufgenommen hat. American Girls, Harry Styles auf Radio Bern 1.

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2: Bei einer Abstimmung über das Vertragspaket mit der EU soll das Ständemehr gelten. Das will die zuständige Ständeratskommission. Das würde bedeuten, dass Volk und Stände Ja sagen müssten zu den bilateralen drei. Die staatspolitische Kommission des Ständerats hatte Ende März eine öffentliche Anhörung zur Frage durchgeführt. Die Expertenmeinungen gingen weit auseinander in der Frage, ob beim EU-Vertragspaket das Ständemehr gelten soll. Das Sicherheitsumfeld der Schweiz und Europas hat sich verschlechtert. Dieser Ansicht ist der Bundesrat in seinem neuesten Bericht zur Bedrohungslage. Russland sei eine Bedrohung durch Sabotage, Propaganda und Desinformation. Die Schweiz sei davon direkt betroffen, etwa durch Cyberangriffe, Spionage und Versuche, Sanktionen zu umgehen. Zudem habe sich der Konflikt im Nahen Osten zu einem regionalen Flächenbrand ausgeweitet. Ein Swissflug hat in Kasachstan wegen eines medizinischen Notfalls des Co-Piloten notlanden müssen. Der Swissflug von Seoul nach Zürich hatte am Morgen über Kasachstan einen Notruf abgesetzt. Der Flug wurde in die kasachische Stadt Almaty umgeleitet, wo er kurz vor 10 Uhr landete.
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2: Auf dem Zürcher Westring Richtung Basel braucht ihr zwischen Urdorf Süd und dem Limmentaler Kreuz etwa 5 bis 10 Minuten länger. Sonst geht es relativ gut vorwärts. Ich wünsche allen unterwegs eine gute und sichere Fahrt.
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4: Braucht weiterhin immer wieder den Regenschirm und eine Jacke. 15 Grad bekommen wir heute Nachmittag und auf den Abend gibt es Auflockerungen. Morgen ist dazwischen wieder Sonnenbrille, Trumpf bei milden 18 Grad.
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4: Eine gute Reise Richtung Nachmittag. Ein Mikrofon, Philipp Sommerhalter, grüße.
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5: Die 10-Millionen-Initiative der SVP hat aktuell fast gleich viele Befürworter wie Gegner. Das zeigt ein Stimmungsbarometer von YouGov Schweiz. Am 14. Juni planen 46% der Befragten Nein zu stimmen, 45% Ja. Gleich knapp sieht es aktuell bei der Änderung des Zivildienstgesetzes aus. 41% sind laut YouGov dafür, 40% dagegen. Das Sicherheitsumfeld der Schweiz und Europas hat sich verschlechtert. Dieser Ansicht ist der Bundesrat in seinem neuesten Bericht zur Bedrohungslage. Russland sei eine Bedrohung durch Sabotage, Propaganda und Desinformation. Die Schweiz sei davon direkt betroffen, etwa durch Cyberangriffe, Spionage und Versuche, Sanktionen zu umgehen. Zudem habe sich der Konflikt im Nahen Osten zu einem regionalen Flächenbrand ausgeweitet. Ein Swissflug hat in Kasachstan wegen eines medizinischen Notfalls des Co-Piloten notlanden müssen. Der Swissflug von Seoul nach Zürich hatte am Morgen über Kasachstan einen Notruf abgesetzt. Der Flug wurde in die kasachische Stadt Almaty umgeleitet, wo er kurz vor 10 Uhr landete. Italiens Premierministerin Giorgia Meloni geht in die Offensive gegen KI-generierte Fotos. Von ihr seien derzeit diverse falsche Bilder im Umlauf, schreibt Meloni. Den Hinweis verbindet Meloni mit einem Bild, das sie in Unterwäsche zeigt. Sie müsse anerkennen, dass derjenige, der das Bild erstellt hat, sie sogar deutlich verbessert hätte, schreibt Meloni. Aber Deepfakes seien ein gefährliches Instrument. Sie könnten jeden täuschen und treffen.
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5: Freie Fahrt, wir haben keine Meldungen wegen grösseren Problemen. Kommt gut ans Ziel.
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6: Der Nachmittag einfach noch trüb und regnerisch bei 15 Grad. Auf den Abend gibt es Auflockerungen. Und morgen Donnerstag haben wir wieder eine Sonnenwolkenmischung bei relativ milden 18 Grad.
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6: Hier auf dieser Stufe weiterarbeiten und dazu immerhin die Lieblingshits hören. Schön, dass ihr diesem Plan zustimmt. Der Mikrofon Philipp Sommerhalder weiterhin viel gefreut.
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0: Da bin ich vorhin schnell, so ein bisschen, schnell eine Runde ums Haus gemacht. Und ihr seid vielleicht vor kurzem draußen gewesen, in der Kuppe. Man hat ein bisschen kalte Hänge plötzlich, oder? Vielleicht kann man schon ein bisschen zusammen die Hälfte die Hänge klettern. Zu den Klängen von der Benson Boone nach der nächsten halben Stunde der Taylor Swift ist auch da für euch. Und die deutsche Chartstürmerin Leonie besingt mich ebenfalls nach der Nachricht mit Don't Worry. An diesem Mittwoch, 6. Mai, ist 3.
1: Im Studio der Jonathan Ernst.
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1: Die 10-Millionen-Initiative der SVP hat aktuell fast gleich viele Befürworter wie Gegner. Das zeigt ein Stimmungsbarometer von YouGov Schweiz. Bei der eidgenössischen Abstimmung am 14. Juni planen 46% der Befragten Nein zu stimmen, 45% Ja. Eine gleich knappe Ausgangslage zeigt das Stimmungsbarometer bei der Abstimmung über die Änderung des Zivildienstgesetzes. 41% würden die Initiative aktuell annehmen, 40% würden sie ablehnen. Notruf per Textnachricht, das soll in der Schweiz möglich werden. Der Bundesrat hat mehrere Verordnungen angepasst, damit Polizei, Feuerwehr und Rettungsdienste schriftlich per Smartphone erreichbar werden können. Dies ermögliche Menschen mit einer Hörbeeinträchtigung den Zugang zu Notdiensten, teilt der Bundesrat mit. Bevor Notrufe schriftlich erreichbar sind, müssen verschiedene technische und organisatorische Voraussetzungen erfüllt werden. Diese sollen bis Mitte 2028 umgesetzt sein. Die Swiss hatte zu viel Kabinenpersonal, nun hat sie diese Überkapazität abgebaut. Das sei über freiwillige Abgänge mit Abfindungen gelungen, sagte ein Swiss-Vertreter der Nachrichtenagentur AWP. Kündigungen habe es keine gegeben. Die Swiss hatte eigentlich mit höheren Flugkapazitäten geplant. Wegen fehlender Triebwerke und Piloten musste die Swiss ab Mitte März Kabinenpersonal wieder abbauen.
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0: Habe ich zwei Meldungen und schauen wir zuerst auf die Eisbahnfahrt Richtung Zürich. Zwischen Lutherbach und Önsingen stockenden Verkehr und Verkehrsüberlastung auf der Belgstrasse, heisst Viehweidstrasse Rubigen Richtung Belg zwischen A6 Autobahnanschluss. In beiden Richtungen ist es im Stau. Ich wünsche Geduld, etwas zu brauchen.
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0: Bewölkt und regnerisch ist es heute Nachmittag bei 15 Grad. Auf den Abend können es Auflockerungen geben. Spätestens in der Nacht auf den Donnerstag geht es dann mit diesen Niederschlägen zurück. Morgen Sonnenwochenmischung bei milden 18 Grad.
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0: Guten Nachmittag am Mikrofon, Philipp Sommerhalder, grüße.
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0: Und wir langen so tönt euren Nachmittag mit Radio Bern 1. Willkommen zur Wochenmitte. Wie ist bei euch? Das Glas halb voll oder halb leer? Jetzt meine Morgengespäntli Amy Hausener und Tobi Flückiger. Ich glaube, die wären baufroh, wenn die Woche schon vorbei wäre.
1: Ja, ich habe mich gestern beim Kochen verbrannt. Aha. Und dann vorhin geht es schlimmer. Kaffeemaschine ausgestiegen.
2: Nein, morgen früh.
1: Mhm. Und dann habe ich vorhin noch den Zucker. Statt jetzt Kaffee, Hunger in Abfall übergeschüttet.
2: Nein! Morgen, Tobi!
1: Ja!
2: Oh nein!
1: Hey, wie du so?
2: Hey, es läuft im Fall gar nicht mal so schlecht. Ich lasse alles fallen und ich habe unseren Küchenboden mit meinen Vitaminkügeln dekoriert. Aber sonst?
1: Yes. Läuft.
0: Ja, wie mein Sohn würde sagen, läuft, Alter! Und bei Radio Bern, es läuft so weiterhin. Mit ganz viel Musik für euch. Das ist der Ray Garvey, Halo, 16 Minuten.

0: Ihr seid unterwegs zum nächsten Kundentermin. Wir versetzen euch in die passenden Schwingungen. Mit allen Farben noch vor der Vier. Baby Goodbye, JC Stewart mit I Need You to Hate Me. Ebenfalls neu in dieser Stunde. Und I Follow You. Energie nach Noten von Iggy Kelly auf Radio Bern 1.
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Liebe Eltern, seid ihr etwa am Verhandeln mit den Kids? Sie möchte spielen, sie sollte aber vielleicht zuerst noch die Aufzüge machen und wieder mal das Zimmer aufräumen. Vielleicht könnt ihr schnell miteinander ein bisschen Musik geniessen und dann die Reihenfolge festlegen. Iggy Kelly auf Radio Bern 1, I follow you. Yeah.

0: Vorstimmung am Mittwochnachmittag. Gut, und musikalisch haben wir noch ganz viel vor mit euch. Mit der Mommy Besen, Hear Me, oder? Da haben wir den Männerchor. Lost auf den Namen Take That Patience und My Oh My, das Credo von der Ava Max für euch. Die nächste halbe Stunde auf Radio Bernays.
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0: Was heute vor allem zu reden geht, gehört jetzt in der Übersicht um 4 Uhr.
3: Im Studio der Jonathan Ernst.
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3: Bei einer Abstimmung über das EU-Vertragspaket soll das Ständemehr gelten. Das will die zuständige Ständeratskommission. Damit sollen die sogenannten bilateralen 3 nur in Kraft treten, wenn sowohl das Volk als auch die Kantone zustimmen. Dafür bräuchte es aber eine Verfassungsänderung, sagt Kommissionssprecherin und Mitte-Ständerätin Heidi Zkracken. Der Grund? Die geplante Erweiterung der EU-Personenfreizügigkeit widerspreche der Masseneinwanderungsinitiative, die bereits in der Verfassung stehe, so Zkracken.
5: Man darf keine Regelungen treffen oder völkerrechtliche Verträge eingehen, die dem Artikel dann widersprechen. Und die Kommission hat festgestellt, in der Mehrheit, dass da ein Konflikt ist. Deshalb muss die Verfassung geändert werden.
3: Als nächstes entscheidet die zuständige Kommission des Nationalrats. Notruf per Textnachricht, das soll in der Schweiz möglich werden. Der Bundesrat hat mehrere Verordnungen angepasst, damit Polizei, Feuerwehr und Rettungsdienste schriftlich per Smartphone erreichbar werden können. Dies ermögliche Menschen mit einer Hörbeeinträchtigung den Zugang zu Notdiensten, teilt der Bundesrat mit. Die Universität Bern hat 2025 einen Überschuss von 10,5 Millionen Franken erzielt. Ausschlaggebend war allerdings ein Sondereffekt. Die Rückstellungen für die Sanierung der bernischen Pensionskasse konnten aufgelöst werden. Ohne diesen Einmaleffekt hätte das Defizit rund 50 Millionen Franken betragen, wie die Hochschule mitteilt.
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0: Die Übersicht 2 Minuten ab den 4. Ich habe schnell eine Nachricht zusammengesucht und habe den Knopf nicht gefunden. Und alles ein bisschen länger dauert. Das sind bei mir, oder? Wir haben 3 Meldungen. Einen Unfall auf der Reise Zürich Richtung Bern, zwischen Kirchberg und Grauholz, Stolz. Und da hat er entsprechend ein paar Minuten länger. Und auf der Gegenrichtung A1 Bern Richtung Zürich. Ein Update passiert. Heimatlandskate. Ab 1 Bern Richtung Zürich zwischen Lutherbach und Herkingen. Stockenden Verkehr. Der Grund ist dort Verkehrsüberlastung. Und A6 Richtung Bern zwischen Schönbühl und, also auf der Höhe Schönbühl, ebenfalls im Stauen. Der Grund ist Verkehrsüberlastung.
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0: Ich bin zwischen jetzt ein bisschen Krüsi-Musik beim Verkehr. Da könnt ihr schnell in aller Ruhe nachschauen auf der Radio Bern 1. Das ist die Verkehrssituation auch drauf, die wichtig ist für eure Region. Eben Wetter, da ist das Thema folgendermaßen: Wir haben nach wie vor viele Wochen ab und zu passiert Regentropfen bei 15 Grad in der Nacht. Auf morgen aber raffen sich die Temperaturen sinken auf 6 Grad. Im Oberland kann es noch weiter in der einen oder anderen Regentropfen geben. Dann morgen Donnerstag im Flachland Sonnenwolkenmischung bei angenehmen 18 Grad.
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0: Am Mikrofon Philipp Sommerhalder. Grüße dich mit
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0: 12 ab 4, guten Nachmittag unter uns. Wie seid ihr zu eurem Beruf gekommen? Was soll ich werden? Mit dieser Frage sind ja regelmässig junge Menschen konfrontiert. Eine Lehre? Gute Wahl.
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0: Eine Lehre bedeutet für viele Jugendliche den Start ins Berufsleben und das Gute ist, nach der Lehre kann es über die verschiedensten Wege weitergehen. Die Schüler an der Berufsschule in Bern haben nämlich Folgendes vor.
2: Ja, nach meiner Lehre möchte ich mich wahrscheinlich noch ein bisschen weiterbilden, so in Richtung diplomierter Metall- und Fassadenbautechniker. Das ist so ein... Ja, so eine höhere Fachschule.
3: Ich mache jetzt im Moment den BM-Vorkurs, dass ich dann nach meiner Lehre den prüfungsfrei an BM kann.
4: Also wenn ich die Lehre fertig habe, ich glaube, dann gehe ich zuerst reisen und dann bügle ich 80% und will gleich auch mal chillen.
0: Ein Lehrabschluss hat viele Vorteile. Man verdient schon früh genug eigenes Geld, man sammelt Praxiserfahrung und kann sich trotzdem noch weiterbilden. Und genau das schätzen die Jugendlichen.
5: Ein grosser Vorteil von Lehre ist, du hast auch die praktische Anwendung, das ist sicher der grösste Vorteil. Und es fällt dir sicher einfacher näher auch nach der Lehre im Berufsalltag, weil du halt echt schon weißt, wie arbeiten, du kennst schon gewisse so Vorgänge und alles vom Praktischen, was du halt echt schon in der Schule nicht hast gehabt.
6: Man kennt halt einfach die Arbeit schon im Praktischen so und die Arbeit, die man macht, wird halt wirklich gebraucht und es sind nicht nur Übungsaufgaben.
0: So eine Lehre schafft für die Jugendlichen auch eine gute Basis, für ihre Berufswelt noch Grosses zu erreichen. Weitere Themen rund um Berufswahl, Berufsbildung könnt ihr auf der Radio Bern 1 App nachhören.
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0: Wie seid ihr ihm denn? Kommt ihr beruflich als Ziel? Schafft ihr alles, was ihr für heute habt vorgenommen? Oder braucht es noch so ein bisschen die eine oder andere Motivation? Spritzen, wie wär's mit euren Lieblingshits auf dem Weg in vier Abend? Pink mit dem Nedrus, Just Give Me a Reason. Radio Berne ist Zeit. 20 ab 4.
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0: Unter uns das Wetter morgen wird besser und auch noch einmal unter uns Musik bleibt gut auf Radio Bern. Jetzt noch in dieser Stunde der Teddy Swims mit Bad Dreams. Der Nico Santos bringt ein paar musikalische Sonnenstrahlen, dann Rooftop und 5 AM. Das ist das musikalische Verwöhnaroma aktuell von Michael Schulte noch vor der FIFA.
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4: Im Studio ist der Jonathan Ernst.
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4: Der neue Schweizer Meister FC Thun fürchtet um seinen Hauptsponsor Visana. Hintergrund ist ein Entscheid des Nationalrats, dass Krankenkassen mit Grundversicherung keine Werbegelder an grosse Sportclubs mehr zahlen dürfen. Nun muss noch der Ständerat entscheiden. Viele Fußball- und Hockeyclubs sind Sponsoring-Partner von Krankenkassen. Auch IB, der SCB, der EHC Biel und die SCL Tigers sind betroffen, wie die Berner Zeitung schreibt. Die Universität Bern hat 2025 einen Überschuss von 10,5 Millionen Franken erzielt. Ausschlaggebend war allerdings ein Sondereffekt. Die Rückstellungen für die Sanierung der bernischen Pensionskasse konnten aufgelöst werden. Ohne diesen Einmaleffekt hätte das Defizit rund 50 Millionen Franken betragen, wie die Hochschule mitteilt. Notruf per Textnachricht, das soll in der Schweiz möglich werden. Der Bundesrat hat mehrere Verordnungen angepasst, damit Polizei, Feuerwehr und Rettungsdienste schriftlich per Smartphone erreichbar werden können. Dies ermögliche Menschen mit einer Hörbeeinträchtigung den Zugang zu Notdiensten, teilt der Bundesrat mit.
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0: 7 Minuten. Länger hat er momentan auf der Hauptstrasse von Orblaufen auf Schönbühl und auch 7 Minuten plus rechnen müsst ihr auf der Hauptstrasse von Muri auf Bern.
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0: Es ist bewölkt und immer wieder passiert der Regentropf bei 14 bis 15 Grad. In der Nacht auf morgen gibt es Auflockerungen und am Donnerstag haben wir eine Sonnen-Wolken-Mischung. Über den Bergen kann es morgen immer noch der ein oder andere Tropf geben. Am Donnerstag gibt es milde 18 Grad.
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0: Grüße euch miteinander. Schön, dass ihr mithört im Studio Philipp Sonnerhalder.
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0: haben euch jetzt vielleicht gefragt, was hätte die Pause sollen?
1: Ich habe mich auch gefragt, ehrlich gesagt. Aber ich kann euch so viel sagen. Der Bastian Baker, der freut sich auf seinen Auftritt nach den Nachrichten mit seinem aktuell steht Time to Shine. Und da gibt es noch mehr grosse Gefühle. Zum Beispiel Survive. Das ist jüngeren Datums von Luis Capaldi, ebenfalls für euch in voller Grösse in der nächsten halben Stunde.
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4: Guten Abend, ich bin der Jonathan Ernst.
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4: Der neue Schweizer Meister FC Thun fürchtet um seinen Hauptsponsor Visana. Hintergrund ist ein Entscheid des Nationalrats, dass Krankenkassen mit Grundversicherung keine Werbegelder an grosse Sportclubs mehr zahlen dürfen. Nun muss noch der Ständerat entscheiden. Viele Fußball- und Hockeyclubs sind Sponsoring-Partner von Krankenkassen. Auch IB, der SCB, der EHC Biel und die SCL Tigers sind betroffen, wie die Berner Zeitung schreibt. Bei einer Abstimmung über das EU-Vertragspaket soll das Ständemehr gelten, das will die zuständige Ständeratskommission. Damit sollen die sogenannten bilateralen 3 nur in Kraft treten, wenn sowohl das Volk als auch die Kantone zustimmen. Dafür bräuchte es aber eine Verfassungsänderung, sagt Kommissionssprecherin und Mitte-Ständerätin Heidi Zkracken. Der Grund? Die geplante Erweiterung der EU-Personenfreizügigkeit widerspreche der Masseneinwanderungsinitiative, die bereits in der Verfassung stehe, so Zkracken.
5: Man darf keine Regelungen treffen oder völkerrechtliche Verträge eingehen, die dem Artikel dann widersprechen. Und die Kommission hat festgestellt, in der Mehrheit, dass da ein Konflikt ist. Deshalb muss die Verfassung geändert werden.
4: Als nächstes entscheidet die zuständige Kommission des Nationalrats. Luxusimmobilien sind in der Schweiz letztes Jahr 3% teurer geworden. Der Trend habe sich aber verlangsamt. Laut einem Bericht der UBS könnten die Preise für Luxusimmobilien bald stagnieren. Besonders gefragt blieben Objekte in den Bergregionen. Dort verteuerten sich Luxusimmobilien im vergangenen Jahr durchschnittlich um rund 6%, vor allem wegen reichen Käufern aus dem Ausland. Der teuerste Standort für luxuriöse Häuser und Wohnungen sei nach wie vor St. Moritz.
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6: Nach 2 Meldungen am 3:05 Bern Richtung Zürich auf der Höhe Lauterbach, respektive von Lauterbach bis Herkingen, ist es zum Stauen wegen Verkehrsüberlastung und Stocken tut es wegen Verkehrsüberlastung parallel dazu auf der A6 Lies Richtung Biel zwischen Lies Nord und Studen.
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6: Es hat viele Wochen, aber jetzt ist es mehrheitlich trocken bei 15 Grad. In der Nacht auf morgen haben wir so wechselnde Bewölkung. Die Temperaturen sinken auf 6 Grad und morgen Donnerstag haben wir in der tiefer gelegenen Sonne-Wolkenmischung. Über den Becken kann es morgen noch so der ein oder andere verschöpfte Regentropf geben. Temperaturen am Donnerstag reichen milde 18 Grad.
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6: Am Freitag wird es dann sogar noch ein Spürchen schöner, habe ich vorhin noch anfügen. Aber dann ist das Signet schon gekommen. Schön, hört ihr mit im Studio. Philipp Sommerhauer, grüß dich.

0: ab 4 Abend mit Radio Bern 1 um 14 Minuten ab 5 Uhr. Und wie wär's mit einem richtigen Kick heute vor dem Fernseher? Das beste Fußballspiel, das es je hat gegeben. Spektakel, Ekstase pur. Also nur Superlative sind zu hören gewesen. Letzte Woche, wo es 9 Goal hat gegeben. 9 Goal beim 5:4 Heimsieg von Paris Saint-Germain gegen Bayern München. Heute ist jetzt das Rückspiel von diesem Champions League Halbfinale. Jonathan Konrad vom Bernays Team.
1: Ja, heute entscheidet sich, wer als zweite Mannschaft ins Champions League Finale von Ende Mai zu Budapest einzieht. Die Frage vor dem Rückspiel zu München, die ist, bringen die beiden Weltklasse-Mannschaften nochmal so eine wuchtige, sensationelle Leistung, nochmal so ein Spektakel auf den Rasen. Setzt sich Paris Saint-Germain durch, wäre es ihr drittes Finale in 7 Jahren und der zweite in Folge für den Trainer Luis Enrique. Auf der anderen Seite da versucht Bayern, sein 12. Finale in der Königsklasse zu erreichen. Das letzte Mal haben sie die Champions League vor 6 Jahren gewonnen und ihr Gegner PSG ist niemand geringer als der Titelverteidiger.
0: Schon seit gestern Abend spät steht ja der erste Finalist vor der Champions League Saison 25-26 fest. Das ist Arsenal London.
1: Genau, nach ihrem 1-0-Sieg gegen Atletico Madrid. Für die Engländer ist es die erste Finalteilnahme seit 20 Jahren. Wer ihr Gegner wird, wissen wir eben heute Abend spät, wenn Bayern gegen PSG gespielt hat.
0: Danke, Jonathan Konrad. Bayern, PSG, Champions League, Halbfinale, Rückspiel, Abpfiff ist heute 9 Uhr. SRF 2 zeigt den Match live.

Dir auf dem Weg heim zu. Willkommen bei Radio Bern 1. Geben euch viel Musik mit auf dem Weg. In Feierabend fällt Entspannung schon in Musik. Calvin Harris featuring John Newman. Blame.

0: Und kaum spielt Klack Klack, dann können wir wieder mal Sonnenstrahlen verrossen mit dem Spiel. Und Olivia Dean kommt auch noch ins Spiel, im wahrsten Sinne vom Wort von den sechs Männer in Nidens. Machen wir den Befreiungstanz, whenever, wherever. Shakira vor den sechs und auch in der nächsten Halbstunde. Aktueller Hit von Katy Perry. Für euch, Band Aid.
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4: Die Schule Bremgarten kämpft mit Kündigungen. Eine Initiative fordert darum die Bildungskommission in der Gemeinde zurück. Und zu wenig Parkplätze und nasses Gelände zu städteln. Als mittelländisches Schwingfest sollen die Leute mit dem ÖV.
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0: Halb 6.
7: Guten Abend, ich bin der Jonathan Ernst.
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7: Nach einer unbewilligten Anti-WEF-Demo in Bern haben rund 200 Personen eine Anzeige am Hals. Vorgeworfen wird ihnen Ungehorsam gegen eine amtliche Verfügung. Die Kantonspolizei bestätigt einen Bericht der Berner Tamedia-Zeitungen. Die Polizei hatte Mitte Januar eine Platzkundgebung auf dem Bahnhofplatz toleriert, einen Umzug durch die Innenstadt aber verhindert. Nach rund einer Stunde lösten Einsatzkräfte die Demonstration auf, nachdem ein Ultimatum zum Verlassen des Platzes abgelaufen war. Der neue Schweizer Meister FC Thun fürchtet um seinen Hauptsponsor Visana. Hintergrund ist ein Entscheid des Nationalrats, dass Krankenkassen mit Grundversicherung keine Werbegelder an grosse Sportclubs mehr zahlen dürfen. Nun muss noch der Ständerat entscheiden. Viele Fußball- und Hockeyclubs sind Sponsoring-Partner von Krankenkassen. Auch IB, der SCB, der EHC Biel und die SCL Tigers sind betroffen, wie die Berner Zeitung schreibt. Die Brienz-Rothornbahn hat in der Saison 2025 den höchsten Umsatz ihrer Geschichte verzeichnet. Bahn und Berghaus erwirtschafteten zusammen mit weiteren Erträgen einen Rekordumsatz von über 10 Millionen Franken und ein Jahresergebnis von rund 740.000 Franken. Velodiebe sollen härter bestraft werden, das will der Bundesrat. Er ist mit einem entsprechenden SVP-Vorstoß einverstanden. Wer ein Fahrzeug nimmt, um damit von A nach B zu kommen, ohne es behalten zu wollen, werde heute milde bestraft. In diesen Fällen soll es laut Vorstösser wirksamere Sanktionen geben.
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0: Die Übersicht um 2:30 Uhr. Dann gehen wir zuerst ins Gebiet Belp-Rubigen zwischen Belp und dem Autobahnanschluss A6 in beiden richtigen Stau wegen Verkehrsüberlastung. Und Verkehrsüberlastung und entsprechend Stau der stockenden Verkehr noch auf folgende Strecke in A6 Liess Richtung Biel zwischen Liess Nord und Studen. Und auf der A1 Fahrt Richtung Zürich zwischen Lutherbach und Herkingen.
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0: Ja, momentan sehen wir hier wieder vereinzelte Sonnenstrahlen. Das ist schön. In der Nacht auf morgen ist es wechselnd bewölkt und die Temperaturen sinken auf 6 Grad. Der Donnerstag haben wir eine Sonnenwolkenmischung. Über den Bergen kann so morgen der eine oder andere Regentropf geben. Milde 18 Grad.
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0: Schön, habt ihr euch zugeschaut auf eurem Weg Richtung Freizeit im Studio Philipp Sommerhalder. Grüß dich.

0: guten Abend miteinander. Zufrieden im Beruf? Würdet ihr alles nochmal gleich oder ähnlich machen? Oder was würdet ihr jungen Menschen raten beim Einstieg in die Berufswelt?
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0: Wenn man jung ist, ist die Berufswahl eine ziemliche Herausforderung. Bei der Berner Bildungsdirektorin Christina Häsler ist die Sache aber eigentlich relativ klar gewesen. Sie hat gewusst, sie wollte eine Lehre machen und nicht studieren.
2: Für mich war relativ klar gewesen, dass das Berufsbildung wird sein. Und ich hätte eigentlich sehr gerne, glaube ich, etwas gemacht, das so ein bisschen man mit den Händen arbeitet und am Abend etwas sieht. Und ich habe ganz lange, als Kind, habe ich ganz lange wollte Chemiefägerin werden. Und nachher hat es das KV gegeben. Es ist ganz eine andere Richtung geworden, aber es ist Berufsbildung geblieben, ja.
0: Ganz so einfach ist die Entscheidung dann trotzdem nicht gewesen. Bei der Berufswahl spielen auch Eltern und das Umfeld eine wichtige Rolle.
2: Es ist ganz wesentlich, habe ich das Gefühl, in was für einem Umfeld dass man aufwächst. Und irgendwie die Chemiefägerin, da habe ich irgendwie meiner Eltern nicht überzeugen, dass das ein guter Weg sei. Und dann bin ich dann halt doch eins von einer damaligen Berufsberatung und habe irgendwie so einen Test gemacht, so mit anderen zusammen. Und wir haben gefunden, das wäre tipptopp mit dem KV. Am Schluss würde ich sagen, ist nicht so falsch gewesen, ja.
0: Besonders die praktische Arbeit, die so eine Berufslehre mit sich bringt, hat der Christina Häsler besonders gut gefallen.
2: Man sieht dann relativ schnell, was man lernt und wie man jetzt schon etwas machen kann am Arbeitsplatz und nicht mehr einfach irgendwie nur übt oder lehrt, sondern wirklich auch schon produktiv kann arbeiten in vielen Bereichen.
0: Oder? Berufsbildung im Kanton Bern und in der Schweiz, Berufswahl, Weiterbildung und Zukunft nach der Lehre. 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

0: guten Mittwochabend. So tönt der 6. Mai nach den Nachrichten nach Blood Running, Great Dawn und Hymne. Hymne auf dem Weg in Feierabend kann doch nie schaden. Oder Gotthard offerieren. Heaven.
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1: Der Mittwoch 6. Mai mit dem aktuellen News-Update am 6.
2: Guten Abend, ich bin der Jonathan Ernst.
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2: Nach einer unbewilligten Anti-WEF-Demo in Bern haben rund 200 Personen eine Anzeige am Hals. Vorgeworfen wird ihnen Ungehorsam gegen eine amtliche Verfügung. Die Kantonspolizei bestätigt einen Bericht der Berner Tamedia-Zeitungen. Die Polizei hatte Mitte Januar eine Platzkundgebung auf dem Bahnhofplatz toleriert, einen Umzug durch die Innenstadt aber verhindert. Nach rund einer Stunde lösten Einsatzkräfte die Demonstration auf, nachdem ein Ultimatum zum Verlassen des Platzes abgelaufen war. Die Brienz-Rothornbahn hat in der Saison 2025 den höchsten Umsatz ihrer Geschichte verzeichnet. Bahn und Berghaus erwirtschafteten zusammen mit weiteren Erträgen einen Rekordumsatz von über 10 Millionen Franken und ein Jahresergebnis von rund 740.000 Franken. Bei der Swiss war zu viel Kabinenpersonal angestellt, nun hat sie diese Überkapazitäten abgebaut. Das sei über freiwillige Abgänge mit Abfindungen gelungen, sagte ein Swiss-Vertreter gegenüber der Nachrichtenagentur AWP. Kündigungen habe es keine gegeben. Wegen fehlender Triebwerke und Piloten musste die Swiss ab Mitte März Personal abbauen. Immer mehr Amerikanerinnen und Amerikaner geben freiwillig den amerikanischen Pass ab. Stefanie Wies.
4: Mehrere Tausend pro Jahr lassen sich allein bei der US-Botschaft in Bern ausbürgern. Die Rede ist aber vor allem von Expats, also US-Bürger, die im Ausland leben. Früher waren es deutlich weniger. Wenige Hundert pro Jahr haben sich ausbürgern lassen. Laut der britischen Zeitung The Guardian liegt das vor allem an der wachsenden Unzufriedenheit mit der US-Politik. Die Angst vor politischen Spannungen und einer Polarisierung steige. Auch ein neues Gesetz könnte eine Rolle spielen. Ab Ende Jahr sollen junge US-Bürger automatisch fürs Militär registriert werden.
2: Der Schweizer Weltraumexperte, TV-Moderator und Fachbuchautor Bruno Stanek ist im Alter von 82 Jahren verstorben. Dies teilt seine Familie mit. Große Bekanntheit erhielt Stanek, als er 1969 als Fachperson am Schweizer Fernsehen die erste Mondlandung der Apollo 11-Mission moderierte.
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5: Nach Börsenschluss steht der SMI auf 13.283 Punkte. Das ist ein Plus von 1,77%. Kommen wir nur zu den Devisen. Der Euro hat einen Wert von 91,60 und der Dollar wird für 77,95 gehandelt.
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5: Die Übersicht im 3 ab 6. Stau oder stockenden Verkehr wegen Verkehrsüberlastung auf folgenden Strecken. A1 Bernfahrt Richtung Zürich, zwischen Schönbühl und Kirchberg und zwischen Lauterbach und Herkingen. Auf der A6 Biel, Bern Richtung Biel, zwischen Lies Süd und Studen. Und auf der Baubrubi jetzt ist gegangen zwischen Baub und dem Autobahnanschluss A6 in beiden Richtungen. Ist der Stau. Dann gehen wir am Schluss im Bezirk Thunhof, Städtenstrasse zwischen Hünibach und Thun ist es am Stau.
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5: Ja, das ist jetzt auch der Wischiwaschi-Moment vom Tag. Also zwischendurch mal ein Sonnenstrahl, so ein verschöpft und dann wieder Wolken und zwischendurch noch ein Regentropf bei 14 Grad. Gibt ein bisschen Auflockerung in der Nacht auf morgen, da gehen Temperaturen auf 6 Grad, aber der Donnerstag nährt die Mischung aus Sonne und Wolken. Über den Berg kann es also morgen mal ein Tröpfchen Regen geben. Die Höchstwerte am Donnerstag bei 18 Grad.
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5: Hoffentlich könnt ihr euch ein bisschen erholen mit neuem Sound zum Beispiel zum Start in die Stunde Blood Running. Das ist Neues vom Ray Dalton.
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5: Radio Bern 1. Im Studio Philipp Sommerhaut. Grüße.

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0: sich und gehen näher die Fußball-WM von den Männern. Guten Abend und willkommen bei Radio Bern 1. Ab morgen gibt es Panini-Bildchen. Dabei sollte jetzt einfach noch das Album vor WM 82 endlich fertig machen, Bern 1. Morgen mal Tobi Flückiger.
1: Ich habe etwa dann aufgehört, in der dritten Klasse, Panini, wo ich all meine vom Essen lang noch hatte. Und von Biel, der legendäre Goalie Olivier Anker. Olivier Anker.
0: Und jetzt geht es in 5 Wochen, glaube ich, geht es los mit der WM in Übersee. Und jetzt, ab dem Donnerstag, geht es also Panini-Heftli.
1: Ja, es ist umstritten. Also die nicht anders können als sammeln, wie meine Frau, darum weiß ich schon jetzt, ich werde morgen krachen mit ihr, weil sie nimmt es vom Haushaltungsgeld. Panini macht viel Geld. Das mal damit mehr als sonst. Es ist schon mal eine riesige WM. Man braucht fast 1000 Fotos für alle Spieler zu haben. Und dann machen sie so Sachen, wie wir es noch vom Bravo Stars nicht nachher kennen. Das Stadion früher, das man nachher hatte. Ja, ja. Braucht man jetzt 4 Bilder dazu.
0: Wahnsinn. Mehr Facts zu Panini 2026 morgen in der Morgenshow beim Tobi. Besten Dank. Wir freuen uns.
1: Lieber ein Panini mit Prosciutto Crudo. Ja.

Die ist noch ein bisschen nervös. Kumpels kommen zu euch heim, für die Champions League zu schauen. Bayern gegen PSG, Abpfiff um 9 Uhr. Zuerst wird noch gegessen, gefachsimpelt und Hopfentee aus der Kühlung genommen. Wir liefern bis zum Abpfiff die musikalischen Kicks auf Radio Ben 1. Bandit und Sarah Larson mit

0: Hört Radio Bern ein guten Mittwochabend.
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6: Die Schule Bremgarten kämpft mit Kündigungen. Eine Initiative fordert darum die Bildungskommission in der Gemeinde zurück. Und zu wenig Parkplätze und nasses Gelände zu städteln. Als mittelländisches Schwingfest sollen die Leute mit dem ÖV.
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8: Thema vom Tag jetzt in der Übersicht um 6:30.
9: Guten Abend, ich bin der Jonathan Ernst.
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9: Nach einer unbewilligten Anti-WEF-Demo in Bern haben rund 200 Personen eine Anzeige am Hals. Vorgeworfen wird ihnen Ungehorsam gegen eine amtliche Verfügung. Die Kantonspolizei bestätigt einen Bericht der Berner Tamedia-Zeitungen. Die Polizei hatte Mitte Januar eine Platzkundgebung auf dem Bahnhofplatz toleriert, einen Umzug durch die Innenstadt aber verhindert. Nach rund einer Stunde lösten Einsatzkräfte die Demonstration auf, nachdem ein Ultimatum zum Verlassen des Platzes abgelaufen war. Der neue Schweizer Meister FC Thun fürchtet um seinen Hauptsponsor Visana. Hintergrund ist ein Entscheid des Nationalrats, dass Krankenkassen mit Grundversicherung keine Werbegelder an grosse Sportclubs mehr zahlen dürfen. Nun muss noch der Ständerat entscheiden. Viele Fußball- und Hockeyclubs sind Sponsoringpartner von Krankenkassen. Auch IB, der SCB, der EHC Biel und die SCL Tigers sind betroffen, wie die Berner Zeitung schreibt. Die Universität Bern hat 2025 einen Überschuss von 10,5 Millionen Franken erzielt. Ausschlaggebend war allerdings ein Sondereffekt. Die Rückstellungen für die Sanierung der bernischen Pensionskasse konnten aufgelöst werden. Ohne diesen Einmaleffekt hätte das Defizit rund 50 Millionen Franken betragen, wie die Hochschule mitteilt. Der mutmaßliche Maulwurf beim Bundesamt für Polizei, FEDPOL, hatte bei all seinen Funktionen Zugang zu sensiblen Bereichen. Das berichtet SRF. Der Mitarbeiter wurde letzte Woche verhaftet. Er soll Informationen an die Drogenmafia verkauft haben. Laut dem FEDPOL seien auch Ermittlungsinformationen an die Mafia verkauft worden. Der Beschuldigte und 5 weitere Verdächtige sitzen in Untersuchungshaft und es werde weiter ermittelt. Der Schweizer Weltraumexperte, TV-Moderator und Fachbuchautor Bruno Stanek ist im Alter von 82 Jahren verstorben. Dies teilt seine Familie mit. Große Bekanntheit erhielt Stanek, als er 1969 als Fachperson am Schweizer Fernsehen die erste Mondlandung der Apollo-11-Mission moderierte.
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10: Ein leichter Stocker auf der Eisfahrt Richtung Zürich zwischen Schönbühl und Kirchberg wegen Verkehrsüberlastung.
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10: Es ist mehrheitlich trocken. Bei vielen Wolken in der Nacht auf morgen lockert es auf. Über den Bergen kann es ein bisschen nass bleiben. Temperaturen sinken auf 6 Grad. Morgen, Donnerstag, der Tag durch die Sonnenwolkenmischung bei milden 18 Grad.
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10: Und für den milden Feierabend vorne im Studio Philipp Sommer. Auch wieder grüßen.

Gruß all denen, die erst jetzt gerecht mit Schaffen anfangen. In der Pflege, im Restaurant oder im ÖV. Schön, lasst ihr Radio Bern 1 auf der Bühne zu belohnen. Euren Einsatz mit, soll ich sagen, Sommervibes im Frühling. Der Mann, der das heisst, Harry Styles, American Girls. Neues von ihm. Guten Abend.

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4: Guten Abend, ich bin der Jonathan Ernst.
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4: Velodiebe sollen härter bestraft werden, das will der Bundesrat, er ist mit einem entsprechenden Vorstoß einverstanden. Konkret geht es dabei um die sogenannte Entwendung zum

0: Gebrauch gemäß Straßenverkehrsgesetz. Also wenn jemand ein Fahrzeug nimmt, um damit von A nach B zu kommen, ohne es behalten zu wollen. Dann soll es gemäß dem Vorstoß aus der SVP wirksame strafrechtliche Sanktionen geben. Die heutige Regelung führe oft zu milden Strafen für Gelegenheitsvelodiebe. Der mutmaßliche Maulwurf beim Bundesamt für Polizei, FEDPOL, hatte bei all seinen Funktionen Zugang zu sensiblen Bereichen. Das berichtet SRF. Der Mitarbeiter wurde letzte Woche verhaftet. Er soll Informationen an die Drogenmafia verkauft haben. Laut dem FEDPOL seien auch Ermittlungsinformationen an die Mafia verkauft worden. Der Beschuldigte und 5 weitere Verdächtige sitzen in Untersuchungshaft und es werde weiter ermittelt. Immer mehr Amerikanerinnen und Amerikaner geben freiwillig den amerikanischen Pass ab. Stefanie Wies.
1: Mehrere Tausend pro Jahr lassen sich allein bei der US-Botschaft in Bern ausbürgern. Die Rede ist aber vor allem von Expats, also die US-Bürger, die im Ausland leben. Früher waren es deutlich weniger. Wenige Hundert pro Jahr haben sich ausbürgern lassen. Laut der britischen Zeitung «The Guardian» liegt das vor allem an der wachsenden Unzufriedenheit mit der US-Politik. Die Angst vor politischen Spannungen und einer Polarisierung steige. Auch ein neues Gesetz könnte eine Rolle spielen. Ab Ende Jahr sollen junge US-Bürger automatisch fürs Militär registriert werden.
0: Sowohl ein sehr niedriger als auch ein hoher Ruhepuls dürften ein vermehrtes Risiko für einen Schlaganfall bedeuten. Das ist das Ergebnis einer Studie von Forschenden in London. Sie werteten Daten von 460.000 Menschen während 14 Jahren aus. Das Schlaganfallrisiko bei Personen mit sehr niedriger Herzfrequenz sei um 25% und bei Personen mit sehr hoher Herzfrequenz um 45% grösser.
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0: Der Verkehr beruhigt sich langsam, wir kommen gut vorwärts. Ich wünsche eine gute Fahrt.
2: Wetter. Die Nacht auf morgen wechselnd bewölkt, aber mehrheitlich trocken bei 6 Grad. Dann scheint der Tag und eine Sonnenwolkenmischung bei 18 Grad. Über den Bergen könnte es morgen für den einen oder anderen Regentropfen länger.
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2: Die Nacht auf morgen wechselnd bewölkt, aber mehrheitlich trocken bei 6 Grad. Donnerstag der Tag und eine Sonnenwolkenmischung bei 18 Grad. Über den Bergen könnte es morgen für den einen oder anderen Regentropfen länger.
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2: Die Themen haben heute Schlagzeilen gemacht. Guten Abend.
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2: Bei einer Abstimmung über das EU-Vertragspaket soll das Ständemehr gelten. Das will die zuständige Ständeratskommission. Damit sollen die sogenannten bilateralen drei nur in Kraft treten, wenn sowohl das Volk als auch die Kantone zustimmen. Dafür bräuchte es aber eine Verfassungsänderung, sagt Kommissionssprecherin und Mitte-Ständerätin Heidi Zkracken. Der Grund? Die geplante Erweiterung der EU-Personenfreizügigkeit widerspreche der Masseneinwanderungsinitiative, die bereits in der Verfassung stehe, so Zkracken.
3: Man darf keine Regelungen treffen oder völkerrechtliche Verträge eingehen, die dem Artikel dann widersprechen. Und die Kommission hat festgestellt, in der Mehrheit, dass da ein Konflikt ist. Deshalb muss die Verfassung geändert werden.
2: Als nächstes entscheidet die zuständige Kommission des Nationalrats.
4: Velodiebe sollen in Zukunft härter bestraft werden. Der Bundesrat ist einverstanden mit einem entsprechenden Vorstoß der SVP. Konkret geht es um die sogenannte Entwindung zum Gebrauch. Also wenn jemand ein Velo nimmt, um damit von A nach B zu kommen, ohne das Velo behalten zu wollen. In der Schweiz werden jedes Jahr gegen 50.000 Velos gestohlen.
5: Neben Öl und Gas haben sich auch nahezu alle Metalle erheblich verteuert. Durch den Iran-Krieg sind in den ersten drei Monaten des Jahres mit 34% die Preise für Edelmetalle am stärksten gestiegen. Das zeigen Berechnungen der Vereinigung der Bayerischen Wirtschaft. Auch seltene Erden sind mit fast 30% deutlich teurer geworden.
2: Bei der Swiss war zu viel Kabinenpersonal angestellt, nun hat sie diese Überkapazitäten abgebaut. Das sei über

0: Freiwillige Abgänge mit Abfindungen gelungen, sagte ein Swiss-Vertreter gegenüber der Nachrichtenagentur AWP. Kündigungen habe es keine gegeben. Wegen fehlender Triebwerke und Piloten musste die Swiss ab Mitte März Personal abbauen.
1: Der ChatGPT-Entwickler OpenAI will allein in diesem Jahr rund 50 Milliarden Dollar für Rechenleistung ausgeben. Diesen Betrag nannte ein Manager während eines Gerichtsprozesses. Der Manager nannte die bisher nicht öffentlich bekannte Zahl bei der Befragung durch eine Anwältin. Der Betrag illustriert, wie viel Geld KI-Firmen für Betrieb und Entwicklung ihrer Software ausgeben. OpenAI hat für die nächsten Jahre Investitionen von insgesamt mehr als einer Billion Dollar in Infrastruktur für künstliche Intelligenz angekündigt.
2: Wetter. Die Nacht auf morgen wechselnd bewölkt, aber mehrheitlich trocken bei 6 Grad. Dann scheint der Tag durch eine Sonnenwolkenmischung bei 18 Grad. Über den Bergen könnte es morgen für den einen oder anderen Regentropf länger.
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2: Diese Themen haben heute Schlagzeilen gemacht. Guten Abend.
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3: Velodiebe sollen in Zukunft härter bestraft werden. Der Bundesrat ist einverstanden mit einem entsprechenden Vorstoß der SVP. Konkret geht es um die sogenannte Entwindung zum Gebrauch. Also wenn jemand ein Velo nimmt, um damit von A nach B zu kommen, ohne das Velo behalten zu wollen. In der Schweiz werden jedes Jahr gegen 50.000 Velos gestohlen.
4: Der Iran-Krieg hat nicht nur Auswirkungen auf die Energiepreise in der Schweiz. Auch andere wichtige Rohstoffe werden teurer. Selina Urech.
5: Heizöl, Diesel, Benzin und auch Flüge wegen Kerosin sind teurer geworden. Wegen der Blockade des Irans in Hormuz ist der Preis für Rohöl weltweit um 90% teurer geworden als noch Anfang Jahr. Neben Öl und Gas sind auch andere Rohstoffe teurer geworden. Edelmetall ist beispielsweise in den ersten 3 Monaten des Jahres um über 30% gestiegen, wie eine Auswertung der Vereinigung der Bayerischen Wirtschaft zeigt. Das hat einen Einfluss auf die Autoindustrie oder in der Medizintechnik wie bei Krebsbehandlungen. Aber auch seltene Erden sind deutlich teurer geworden. Das merkt man dann wieder bei Batterien, Magnet oder auch Drohnen.
2: Bei der Swiss war zu viel Kabinenpersonal angestellt. Nun hat sie diese Überkapazitäten abgebaut. Das sei über freiwillige Abgänge mit Abfindungen gelungen, sagte ein Swiss-Vertreter gegenüber der Nachrichtenagentur AWP. Kündigungen habe es keine gegeben. Wegen fehlender Triebwerke und Piloten musste die Swiss ab Mitte März Personal abbauen.
4: Die Schweizer Bergbahnen haben im letzten Winter 2% weniger Gäste als im Vorjahr verzeichnet. Ein gutes Saisonende im April konnte den verhaltenen Start in die Saison jedoch fast vollständig kompensieren. Der Saisonstart bis Mitte Dezember war mit einem Minus von 37% sehr schlecht angelaufen, wie der Branchenverband Seilbahnen Schweiz mitteilt. Starke Schneefälle Ende März sorgten dann aber für ein gutes Finale.
2: Der Schweizer Weltraumexperte, TV-Moderator und Fachbuchautor

0: Autor Bruno Stanek ist im Alter von 82 Jahren verstorben. Dies teilt seine Familie mit. Große Bekanntheit erhielt Stanek, als er 1969 als Fachperson am Schweizer Fernsehen die erste Mondlandung der Apollo 11-Mission moderierte.
1: US-Präsident Donald Trump will den US-Einsatz für eine sichere Durchfahrt von Schiffen durch die Straße von Hormuz für kurze Zeit aussetzen. Während des Stopps soll geprüft werden, ob ein Abkommen zwischen den USA und dem Iran unterzeichnet werden könne, teilte Trump mit. Die Ankündigung überrascht. Noch gestern hatten sowohl US-Verteidigungsminister Hegseth als auch Außenminister Rubio für den US-Einsatz geworben.
2: Wetter. Die Nacht auf morgen wechselnd bewölkt, aber mehrheitlich trocken bei 6 Grad. Donnerstag der Tag und eine Sonnenwolkenmischung bei 18 Grad. Über den Bergen könnte es morgen für einen oder anderen Regentropfen länger.
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Noch mehr aktuelle Hits für euch. Jetzt mit Hecht. 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
2: Diese Themen haben heute Schlagzeilen gemacht. Guten Abend.
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3: Der mutmaßliche Maulwurf beim Bundesamt für Polizei Fedpol hat bei all seinen Funktionen Zugang zu sensiblen Bereichen gehabt. Das berichtet SRF. Der Mitarbeiter wurde vergangene Woche verhaftet, weil er Informationen an die Drogenmafia verkauft haben soll. Wie das Fedpol erstmals bestätigt, handelt es sich bei den entsprechenden Daten auch um Ermittlungsinformationen. Der Beschuldigte und 5 weitere Verdächtige sitzen in Untersuchungshaft.
4: Neben Öl und Gas haben sich auch nahezu alle Metalle erheblich verteuert. Durch den Iran-Krieg sind in den ersten 3 Monaten des Jahres mit 34% die Preise für Edelmetalle am stärksten gestiegen. Das zeigen Berechnungen der Vereinigung der Bayerischen Wirtschaft. Auch seltene Erden sind mit fast 30% deutlich teurer geworden.
2: Immer mehr Amerikanerinnen und Amerikaner geben freiwillig den amerikanischen Pass ab. Stefanie Wies.
5: Mehrere Tausend pro Jahr lassen sich allein bei der US-Botschaft in Bern ausbürgern. Die Rede ist aber vor allem von Expats, also die US-Bürger, die im Ausland leben. Früher waren es deutlich weniger. Wenige 100 pro Jahr haben sich ausbürgern lassen. Laut der britischen Zeitung The Guardian liegt das vor allem an der wachsenden Unzufriedenheit mit der US-Politik. Die Angst vor politischen Spannungen und einer Polarisierung steige. Auch ein neues Gesetz könnte eine Rolle spielen. Ab Ende Jahr sollen junge US-Bürger automatisch fürs Militär registriert werden.
4: US-Präsident Donald Trump will den US-Einsatz für eine sichere Durchfahrt von Schiffen durch die Straße von Hormuz für kurze Zeit aussetzen. Während des Stopps

0: soll geprüft werden, ob ein Abkommen zwischen den USA und dem Iran unterzeichnet werden könne, teilte Trump mit. Die Ankündigung überrascht. Noch gestern hatten sowohl US-Verteidigungsminister Hegseth als auch Außenminister Rubio für den US-Einsatz geworben. Der ChatGPT-Entwickler OpenAI will allein in diesem Jahr rund 50 Milliarden Dollar für Rechenleistung ausgeben. Diesen Betrag nannte ein Manager während eines Gerichtsprozesses. Der Manager nannte die bisher nicht öffentlich bekannte Zahl bei der Befragung durch eine Anwältin. Der Betrag illustriert, wie viel Geld KI-Firmen für Betrieb und Entwicklung ihrer Software ausgeben. OpenAI hat für die nächsten Jahre Investitionen von insgesamt mehr als einer Billion Dollar in Infrastruktur für künstliche Intelligenz angekündigt.
1: Wetter. Die Nacht auf morgen wechselnd bewölkt, aber mehrheitlich trocken bei 6 Grad. Dann scheint der Tag und eine Sonnenwolkenmischung bei 18 Grad. Über den Bergen könnte es morgen für den einen oder anderen Regentropfen länger.
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2: Diese Themen haben heute Schlagzeilen gemacht. Guten Abend.
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3: Velodiebe sollen in Zukunft härter bestraft werden. Der Bundesrat ist einverstanden mit einem entsprechenden Vorstoß der SVP. Konkret geht es um die sogenannte Entwindung zum Gebrauch. Also wenn jemand ein Velo nimmt, um damit von A nach B zu kommen, ohne das Velo behalten zu wollen. In der Schweiz werden jedes Jahr gegen 50.000 Velos gestohlen.
4: Der Iran-Krieg hat nicht nur Auswirkungen auf die Energiepreise in der Schweiz. Auch andere wichtige Rohstoffe werden teurer. Selina Urech.
5: Heizöl, Diesel, Benzin und auch Flüge wegen Kerosin sind teurer geworden. Wegen der Blockade der Meerenge Hormuz ist der Preis für Rohöl weltweit um 90% teurer geworden als noch Anfang Jahr. Neben Öl und Gas sind auch andere Rohstoffe teurer geworden. Edelmetall ist beispielsweise in den ersten 3 Monaten des Jahres um über 30% gestiegen, wie eine Auswertung von der Vereinigung der Bayerischen Wirtschaft zeigt. Das hat einen Einfluss auf die Autoindustrie oder in der Medizintechnik wie bei Krebsbehandlungen. Aber auch seltene Erden sind deutlich teurer geworden. Das merkt man dann wieder bei Batterien, Magnet oder auch Drohnen.
4: Die Schweizer Bergbahnen haben im letzten Winter 2% weniger Gäste als im Vorjahr verzeichnet. Ein gutes Saisonende im April konnte den verhaltenen Start in die Saison jedoch fast vollständig kompensieren. Der Saisonstart bis Mitte Dezember war mit einem Minus von 37% sehr schlecht angelaufen, wie der Branchenverband Seilbahnen Schweiz mitteilt. Starke Schneefälle Ende März sorgten dann aber für ein gutes

0: das Finale.
1: Der Schweizer Weltraumexperte, TV-Moderator und Fachbuchautor Bruno Stanek ist im Alter von 82 Jahren verstorben. Dies teilt seine Familie mit. Große Bekanntheit erhielt Stanek, als er 1969 als Fachperson am Schweizer Fernsehen die erste Mondlandung der Apollo 11-Mission moderierte.
0: In mehreren deutschen Bundesländern laufen seit dem frühen Morgen Durchsuchungen bei mutmaßlichen Rechtsextremisten. 36 Personen werde die Bildung oder Mitgliedschaft in den kriminellen Vereinigungen Jung und Stark sowie Deutsche Jugend voran vorgeworfen, sagte eine Sprecherin der Bundesanwaltschaft. Gegen 8 Beschuldigte werde auch wegen gefährlicher Körperverletzung ermittelt.
2: Wetter. Es ist mehrheitlich trocken, über den Bergen kann es der einen oder anderen Regentropf geben. Sonst haben wir einen Mix heute zu gut zwischen Sonne und Wolken und 18 Grad. Ein bisschen freundlicher wird es darauf, aber sogar am Freitag, dann haben wir 21 Grad maximal zu gut.